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1: Im Studio Cornelius Dreger. Schönen guten Morgen. Meister Bayern München hat seine gute Saison mit dem Sieg im DFB-Pokal gekrönt. Im Finale in Berlin gewannen die Münchner 3:0 gegen Titelverteidiger VfB Stuttgart. Alle Tore gingen auf das Konto des überragenden Harry Kane. Bayern-Trainer Vincent Kompany sagte nach dem Spiel bei Sky:
2: Einfach glücklich für die Jungs, wirklich. Stolz auf die Leistung auch heute, weil wir sind so ruhig geblieben am Halbzeiten und dann in der zweiten Halbzeit, wie die Jungs das dann gemacht haben. Ja, wunderschön, und immer sieht man wieder Dinge, wo man sagt, wie machen die Jungs das? Und das ist, auch als Trainer kann man das genießen.
1: In der Nähe des Weißen Hauses in Washington sind mehrere Schüsse gefallen. Ein Mann hat offenbar auf Beamte des Secret Service geschossen. Er wurde von Sicherheitsbehörden erschossen, berichten US-Medien. Auch ein Passant wurde bei dem Schusswechsel getroffen und verletzt. US-Präsident Trump war während des Vorfalls im Weißen Haus. Der Amtssitz wurde daraufhin weiträumig abgeriegelt. Was hinter dem Vorfall steckt, ist aktuell noch unklar. Für ein Ende des Krieges der USA gegen den Iran nähern sich beide Seiten offenbar an. Laut US-Präsident Trump ist eine Einigung weitgehend ausgehandelt. Bestandteil ist demnach auch, dass die Straße von Hormuz wieder geöffnet wird. Der Iran will aber wohl die Kontrolle über die wichtige Meeresenge behalten. Russland hat die Ukraine erneut massiv angegriffen. In Kiew gab es heftige Explosionen. Bürgermeister Klitschko berichtete, dass eine Schule getroffen wurde. Vor dem Angriff hatte der ukrainische Präsident Selenskyj vor einem russischen Großangriff gewarnt, als Vergeltung für eine Drohnenattacke der Ukrainer. Bei einer Demo in Spaniens Hauptstadt Madrid haben Zehntausende den Rücktritt von Regierungschef Pedro Sánchez gefordert. Es geht um immer mehr Korruptionsfälle in seinem Umfeld. Unterstützt wurde die Demonstration auch von konservativen und auch rechtsextremen Parteien. Trotz eines deutlichen Sieges im vorletzten Gruppenspiel droht dem deutschen Eishockeyteam bei der WM das Vorrunden aus. Gegen Österreich gab es ein 6:2. Nun braucht das DEB-Team auch in der letzten Vorrundenpartie gegen Großbritannien einen Sieg und muss auf Patzer der Konkurrenz hoffen, um noch das Viertelfinale zu erreichen.
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3: Wolkig starten wir in den Morgen, vor allem in Richtung Norden ziehen dichtere Wolken durch, meist bleibt's aber trocken. Im Laufe des Tages wird es richtig, richtig warm, im Süden und Südwesten am freundlichsten und in den östlichen Bergen kann am Nachmittag oder Abend auch vereinzelt mal ein kleiner Schauer und ein Gewitter runterkommen. Das Ganze bei Höchstwerten zwischen 20 und 34 Grad. Morgen dann viel Sonne, außerdem trocken und wieder 34 Grad dazu.

auf den schlichten Sarg vor dem Altar. Der Pfarrer stieg auf die Kanzel. Sie halten die Gemeinde für tot. Ich bitte Sie um eine letzte Prüfung Ihrer Ansicht. Gehen Sie am Sarg vorbei und sehen Sie den Toten an. Dann verlassen Sie die Kirche durch das Ostportal. Sollten Sie zu der Ansicht gelangen, die Gemeinde lasse sich noch einmal beleben, dann bitte ich Sie, durch das Nordportal wieder hineinzukommen. Einer nach dem anderen trat nach vorne an den Sarg, verließ die Kirche durch das Ostportal. Einer nach dem anderen kehrte durch das Nordportal wieder zurück, denn alle sahen im Sarg nicht die tote Gemeinde, sondern eines ihrer toten Glieder, nämlich sich selbst im Spiegel. Im Alten Testament beim Propheten Amos wird uns berichtet, wie er, der von Gott berufene, am hohen, vielbesuchten Festtag in Jerusalem auftritt. Im Namen und Auftrag des lebendigen Gottes verkündigt er der Festversammlung die Botschaft, die ihm von Gott aufgetragen wurde. Ein glanzvolles Fest. Festlich gestimmte Besucher, alle Priester in ihren Festgewändern, den hervorragenden Chören, sie alle vernehmen den Aufruf des Propheten: Suchet mich, so werdet ihr leben. Suchet den Herrn, das Gute und nicht das Böse, auf das ihr leben könnt. Noch einmal, hier macht sich nicht der Prophet Luft, sondern er handelt im klaren Auftrag Gottes. Die Totenklage Gottes über sein Volk. Dabei lebt das Volk nach seiner Meinung in politischer Ruhe und wirtschaftlichem Wohlstand. Man erfreute sich des Aufschwungs. In den Augen Gottes ging es um eine Entscheidung über Leben und Tod. Entweder, spricht der Herr, ihr sucht mich, dann werdet ihr leben. Oder ihr sucht mich nicht, dann wird der Tod euer Schicksal sein. Entweder oder. Liebe Hörer, was hat dieses Geschehen vor vielen Jahrhunderten im Volke Israel mit unserer heutigen Situation zu tun? Die Entscheidung zum Tode ist Entscheidung gegen Gott, die von ihm trennt. Sünde ist der Leute Verderben und hat als Lohn den Tod. Denn Gott ist das Leben. Gottes Propheten und Boten haben immer von der Sünde ganz konkret gesprochen, haben sie beim Namen genannt und in aller Deutlichkeit vor den Folgen gewarnt. Das ist nicht leicht. Das Teuflische an der Sünde ist nämlich, dass sie schwer zu erkennen ist. Wer vermutet, in unseren Gottesdiensten mit allen Feiern und wunderbaren Gesängen, den Predigten und allen Aktivitäten der vielen Arbeitsgruppen Sünde? Dient nicht alles zur Ehre Gottes? Geht es nicht gerade heute in den Gottesdiensten viel um Lobpreis? Liebe Hörer, Gott wird geehrt durch Menschen, die sein Wort hören und auch tun. Dazu sind wir aufgefordert, um unseretwillen, nicht um Gottes Willen. Er ist auf unsere guten Werke nicht angewiesen. Ist es nicht schön, wenn in einer Kirche oder Gemeinde Leben herrscht? Wenn man sich um Alte und Junge kümmert, um die Kranken, um Behinderten? Wer kommt da schon auf den Gedanken, dass bei alledem Sünde eine Rolle spielen könnte? Es geschieht da, wo der Dienst getan wird mit dem Hintergedanken, Gott werde ihn honorieren. Hier sollten wir uns immer wieder alle fragen lassen, aus welchen Motiven heraus geschieht mein Dienst? Will ich gesehen werden? Geht es um mein Ansehen und meine Macht? Auch in unserem Volk gibt es viel Sünde, wie damals beim Volk Israel. Viele unserer Zeitgenossen dienen anderen Göttern, dem Geld, der Mode, den Sternen, dem Talisman.
Es ist Sünde,

Wenn das Unrecht mit der Begründung, das tun ja alle, zum Recht erhoben wird, wenn wir Unzucht für Moral ausgeben und Willkür gutheißen. Es ist eine schwere Schuld, die unser deutsches Volk durch Hunderttausende von Abtreibungen in jedem Jahr schon viele Jahrzehnte auf sich geladen hat. Die Bibel sagt, irret euch nicht. Gott lässt sich nicht spotten. Wer Wind sät, wird Sturm ernten. Liebe Hörer, ich weiß, das hört sich nicht alles schön an. Soll ich fortfahren, von der Entscheidung zur Sünde und damit zum Tode zu sprechen? Gottes Wort ist kein Wunschkonzert, bei dem für jeden Geschmack etwas dabei ist. Auch zu Amos Zeiten hat sich das nicht schön angehört. Man hat ihn deshalb des Landes verwiesen. Doch wie die Sünde damals harte Möglichkeit war, so ist es auch heute. Und wie damals die Entscheidung zum Tode gefällt wurde, so ist es auch heute noch. Doch Gott will nicht den Tod des Sünders. Er will vielmehr, dass dieser sich bekehre. Gott wartet auf unsere Entscheidung zum Leben. Suchet mich, spricht der Herr. Sucht nicht euch selbst in der Annahme, das wahre Leben beginne mit der Selbstverwirklichung. Suchet den Herrn. Allein wer ihn sucht, findet das Leben. Gott suchen heißt, ihn finden wollen. Das ist nur möglich, wenn das Suchen von ganzem Herzen und von ganzer Seele geschieht. Halbherzigkeiten wird Gott nicht finden. Es ist dabei von großer Wichtigkeit, dass wir den lebendigen Gott und Jesus Christus in seinem Wort suchen. Und das nicht erst im Alter. Die Bibel sagt, die mich frühe suchen, finden mich. Suchen, wie Gott gesucht sein will, steht unter der Verheißung des Findens. Suchet, so werdet ihr finden. Das hat Jesus Christus gesagt, der nach Gottes Willen ausschließlich gekommen ist, zu suchen und selig zu machen, was verloren ist. Jesus Christus sagt auch, wer zu mir kommt, den werde ich nicht hinausstoßen. Wer Gott finden will, muss Jesus suchen, der als der Sohn mit dem Vater eins ist. Wer Jesus gefunden, ihm seine Schuld bekannt und sein Leben ihm übergeben hat, der hat gleichzeitig auch Gott gefunden. Immer wieder werden wir in der Schrift aufgefordert, ihn zu suchen. Nur bei Jesus Christus finden wir ein erfülltes Leben. Suche Jesus und sein Licht, alles andere hilft dir nicht. Allein mit ihm wird unser Leben lebenswert. Suchet mich, so werdet ihr leben. Wenn wir unser Leben Jesus Christus übergeben und ihm die Führung unseres Lebens anvertraut haben, bekommen wir aus der Schrift und durch den Heiligen Geist auch Weisungen, wie wir unser Leben gestalten sollen. Kein Tag ohne Gottes Wort. Wir werden Hilfe empfangen, das Ziel zu erreichen, denn der, der uns zum Leben mit ihm gerufen hat, ist der Richter unserer Gegenwart, der Herr unserer Zukunft. Suchet mich, so vernehmen wir seine Stimme in der Schrift. Wer die Botschaft Gottes abweist, weist den lebendigen Gott ab. Amos ist von Gott beauftragt worden. Er hat den Auftrag ausgeführt, was sicher nicht leicht war. Verachtung schlug ihm entgegen. Auch heute ist es nicht leicht, gegen den Strom zu schwimmen. Es gilt aber auch heute noch, die Gebote Gottes geltend zu machen. Jesus Christus sagt, ich bin der Weg, die Wahrheit und das Leben. Niemand kommt zum Vater, denn durch mich. Ich bin gekommen, damit sie das Leben und volle Genüge haben sollen. Deswegen gilt allen Hörern das wunderbare Angebot unseres Herrn,
Ach, sucht doch den, lasst alles stehen, die ihr das Heil begehret. Er ist der Herr und keiner mehr, der euch das Heil gewähret. Sucht ihn allstund von Herzensgrund, sucht ihn allein, denn wohl wird sein dem, der ihn herzlich ehret. So.

Liebe Zuhörer, kennen Sie die Bibel? Wann haben Sie zum letzten Mal in der Bibel gelesen? Oft rede ich mit Menschen und stelle fest, dass sie während ihrer Schulzeit zum letzten Mal die Bibel aufgeschlagen haben. Das ist schade, wo doch alle Welt davon redet, dass man gut informiert sein muss. Besonders wenn es um so zentrale Fragen geht wie: Wo komme ich her? Wozu lebe ich? Und wohin gehe ich nach dem Tod? Lassen Sie sich nicht mit vagen Aussagen abspeisen, sondern informieren Sie sich aus erster Hand. 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Ich wünsche Ihnen von Herzen den Frieden Gottes und seine Bewahrung in allen Situationen Ihres Lebens.

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1: Im Studio Cornelius Dreger. Schönen guten Morgen. Meister Bayern München hat seine gute Saison mit dem Sieg im DFB-Pokal gekrönt. Im Finale in Berlin gewannen die Münchner 3:0 gegen Titelverteidiger VfB Stuttgart. Alle Tore gingen auf das Konto des überragenden Harry Kane. Bayern-Trainer Vincent Kompany sagte nach dem Spiel bei Sky:
2: Einfach glücklich für die Jungs, wirklich. Stolz auf die Leistung auch heute, weil wir sind so ruhig geblieben am Halbzeiten und dann in der zweiten Halbzeit, wie die Jungs das dann gemacht haben. Ja, wunderschön, und immer sieht man wieder Dinge, wo man sagt, wie machen die Jungs das, und das ist, auch als Trainer kann man das genießen.
1: In der Nähe des Weißen Hauses in Washington sind mehrere Schüsse gefallen. Ein Mann hat offenbar auf Beamte des Secret Service geschossen. Er wurde von Sicherheitsbehörden erschossen, berichten US-Medien. Auch ein Passant wurde bei dem Schusswechsel getroffen und verletzt. US-Präsident Trump war während des Vorfalls im Weißen Haus. Der Amtssitz wurde daraufhin weiträumig abgeriegelt. Was hinter dem Vorfall steckt, ist aktuell noch unklar. Für ein Ende des Krieges der USA gegen den Iran nähern sich beide Seiten offenbar an. Laut US-Präsident Trump ist eine Einigung weitgehend ausgehandelt. Bestandteil ist demnach auch, dass die Straße von Hormuz wieder geöffnet wird. Der Iran will aber wohl die Kontrolle über die wichtige Meeresenge behalten. Russland hat die Ukraine erneut massiv angegriffen. In Kiew gab es heftige Explosionen. Bürgermeister Klitschko berichtete, dass eine Schule getroffen wurde. Vor dem Angriff hatte der ukrainische Präsident Selenskyj vor einem russischen Großangriff gewarnt, als Vergeltung für eine Drohnenattacke der Ukrainer. Bei einer Demo in Spaniens Hauptstadt Madrid haben Zehntausende den Rücktritt von Regierungschef Pedro Sánchez gefordert. Es geht um immer mehr Korruptionsfälle in seinem Umfeld. Unterstützt wurde die Demonstration auch von konservativen und auch rechtsextremen Parteien. Trotz eines deutlichen Sieges im vorletzten Gruppenspiel droht dem deutschen Eishockeyteam bei der WM das Vorrunden aus. Gegen Österreich gab es ein 6:2. Nun braucht das DEB-Team auch in der letzten Vorrundenpartie gegen Großbritannien einen Sieg und muss auf Patzer der Konkurrenz hoffen, um noch das Viertelfinale zu erreichen.
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3: Wolkig starten wir in den Morgen, vor allem in Richtung Norden ziehen dichtere Wolken durch, meist bleibt's aber trocken. Im Laufe des Tages wird es richtig, richtig warm, im Süden und Südwesten am freundlichsten, und in den östlichen Bergen kann am Nachmittag oder Abend auch vereinzelt mal ein kleiner Schauer und ein Gewitter runterkommen, das Ganze bei Höchstwerten zwischen 20 und 34 Grad. Morgen dann viel Sonne, außerdem trocken und wieder 34 Grad dazu.

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Lieber Hörer, in der Adventszeit wird in den Kirchen oft über die Wiederkunft Jesu berichtet und gepredigt. Das ist sicher gut so, damit wir nicht falschen Adventsstimmungen unterliegen, sondern auf den Herrn warten, der im Kommen ist. In der bekannten Ölbergrede in Matthäus 24 und 25 und in Lukas 21 berichtet Jesus sehr ausführlich davon, dass er wiederkommen wird und spricht dort auch von den Zeiten, die sein Wiederkommen begleiten werden. Im Neuen Testament wird über 300 Mal davon berichtet, dass Jesus Christus wiederkommen wird mit großer Kraft und Herrlichkeit. Diesmal nicht als kleines Kind in der Krippe. In der letzten Woche, wo Jesus mit seinen Jüngern in Jerusalem zusammen war, haben ihn seine Jünger mitgenommen zum Tempel und zeigten ihm das, was scheinbar fest war. Der Tempel. Scheinbar für die Ewigkeit gebaut. Herr, schau, welch ein Bauwerk! Und Jesus hat ihnen sagen müssen, dieser Tempel bleibt nicht, denn mit prophetischem Klarblick hat Jesus erkannt, dieser Tempel wird kaum 40 Jahre später in Trümmer sinken, was dann auch geschehen ist. Und er muss ihnen dann sagen, dass nicht nur dieser Tempel nicht bleibt, sondern er muss ihnen deutlich machen, dass noch viel mehr nicht bleibt. In dieser Predigt führt Jesus seine Jünger mitten hinein in das Sterben dieser Welt. Jesus sagt ihnen, diese Welt stirbt. Heute können wir das, was Jesus sagte, schon in vieler Hinsicht ablesen an den Zeichen der Zeit. Sie signalisieren, dass Jesus Christus bald wiederkommen wird. Jesus spricht also über die Zukunft. Dabei möchte er den Menschen nicht Angst einjagen, indem er Zukunftsbilder ausmalt. Er möchte seine Gemeinde vorbereiten auf die letzte Menschheitsgeschichte. Das, was er zu sagen hat, hängt er nicht an die große Glocke der Öffentlichkeit. Auch die Jünger damals hat die Frage nach der Zukunft gequält. Darum schneiden sie von sich aus dieses Thema an. Jesus gibt ihnen verschiedene Antworten. Zeitzeichen seiner Wiederkunft. Wann wirst du, Herr, wiederkommen? Wann findet die Weltgeschichte ihr Ende? Auf ihre Frage bekommen die Jünger keine Antwort, keine Zeitansage. Von dem Tage aber und von der Stunde weiß niemand, auch nicht die Engel im Himmel, auch nicht der Sohn, sondern allein der Vater im Himmel. Dennoch lässt Jesus seine Jünger nicht ohne Antwort. Jesus spricht von der Verführung, von falschen Propheten. Wenn die Sehnsucht nach Heil, Frieden und Weltverbesserung auf dem Siedepunkt gestiegen ist, sind sie schnell zur Stelle. Die falschen Messiasse, die verführerischen Jugendreligionen, die zahllosen Sekten und die faszinierenden Gurus. Sie alle wittern ihre Stunde und sicher auch ihr Geschäft. Jesus spricht, seht zu, dass euch niemand verführe. Als Politiker werden sie auftreten und aller Welt Heil versprechen. Als Kulturapostel werden sie im Namen Jesu ihr eigenes Evangelium predigen. Kriege werden von Jesus als Signal genannt. Sie gehen dem Ende voran wie Wehen der Geburt. Wir brauchen darüber nicht zu erschrecken. Dies alles muss geschehen nach der Voraussage Jesu. In diesem Zusammenhang gehen Teuerung einher und Hunger, Wasserknappheit und Seuchen. Auch von Erdbeben redet Jesu. Heute erleben wir das Gesetz der Serie, wie es die Wissenschaftler bezeichnen. Auch andere Katastrophen erschüttern immer wieder die Erde. Wirbelstürme, Überschwemmungen, Unglücke und anderes. Viele Menschen kommen damit in große Not. Viele erleiden dabei auch den Tod.
Als weiteres Kennzeichen nennt Jesus die Verfolgung der Christen und den Abfall innerhalb der Gemeinde. Alsdann werden sie euch überantworten in Trübsal und werden euch töten. Und ihr müsset gehasst werden um meines Namens willen von allen Völkern. In jedem Jahr werden circa 165.000 Christen um Jesu willen umgebracht. Viele werden gefoltert und verbüßen jahrelange Haftstrafen. Unser Jahrhundert hat schon mehr Christenverfolgungen gesehen als die ganze übrige Kirchengeschichte zusammen. Das gibt zu denken. Viele nehmen innerhalb der Kirchen und Gemeinden Anstoß. Sie wollen den Weg des Kreuzes nicht mehr mitgehen. Die Ungerechtigkeit wird überhand nehmen und die Liebe in vielen erkalten, sagt Jesus. Die Liebe, die doch das Kennzeichen der Christen ist, wird in vielen ersterben. Gottes Gebote werden außer Kraft gesetzt. Da kein Mensch ohne Ordnung sein kann, gibt er sich Gesetze nach seinem Maß. Jeder sieht auf seinen Weg. Der Nächste hat nur so viel Wert, wie er von Nutzen ist. Kein Wunder, dass mit erkaltender Liebe die Achtung vor dem Leben des anderen schwindet. Jesus führt uns in die Symptome des Sterbens dieser Erde ein und sagt, wenn das kommt, dann achtet darauf, denn das Ende ist nicht fern. Und Himmel und Erde werden vergehen, aber meine Worte werden nicht vergehen. Was uns noch das Festeste zu sein scheint, diese Erde, die wird vergehen. Der Himmel, das Größte, wie uns scheint, das Universum, es wird vergehen. Die Erde vergeht, weil sie eine sündenbeladene Welt ist. Der Himmel muss vergehen, weil er Teil einer gefallenen Schöpfung ist. Vor einem heiligen Gott kann eine sündige Welt nicht bestehen. Lieber Hörer, alles vergeht, Jesu Wort bleibt. Ein Zeichen der Endzeit ist auch die zunehmende Bibelkritik. Die kritische Theologie, die vielen Menschen den Kopf verdreht hat. Anstatt dass wir uns von der Bibel ansprechen und hinterfragen lassen, tun wir es mit der Bibel. Lasst uns an das Wort des Auferstandenen glauben. In der Endzeit dürfen wir nicht auf die Idee kommen, das Wort Gottes auseinanderzunehmen. Wir haben den Auftrag, das Wort von der Erlösung, die allen Menschen gilt, weiterzugeben. Wir wollen Zeugen seiner Wahrheit sein. Wer aber beharret bis ans Ende, der wird selig werden, verheißt der Herr. Wenn wir in Geduld und Liebe aushalten und durchhalten bis zum Ende in all der Trübsal und Not, werden wir zum ewigen Heil hindurchgerettet. Dieses Aushalten in Treue bei dem Herrn wird nicht leicht sein und uns aus eigener Kraft nicht gelingen. Immer wieder wollen wir im Gebet darum bitten. Neben diesen bösen Zeichen des Endes nennt der Herr auch ein sehr erfreuliches und hoffnungsvolles. Und es wird gepredigt, das Evangelium vom Reich in der ganzen Welt zu einem Zeugnis über alle Völker. Und dann wird das Ende kommen. Es heißt nicht, dass alle Völker sich der frohen Botschaft vom Reiche Gottes gläubig unterwerfen. Es heißt nur, dass sie verkündigt wird, in der ganzen Welt zu einem Zeugnis für alle Völker. Heute ist das Neue Testament in über 1000 Sprachen übersetzt und verbreitet. Die modernen Nachrichtenmittel haben auch die entlegensten Gegenden erschlossen. Solange das Ende noch aussteht, bleibt für die Gemeinde Jesu auch die Missionsaufgabe bestehen. Wir sollen seine Zeugen sein, bis an das Ende der Erde, damit der Herr kommen kann zur Aufrichtung seines Reiches. Jesus
hat seine Nachfolger auf das verpflichtet, was allein in den Katastrophen der letzten Zeit Orientierung und Hilfe bietet, bei ihm und seinem Wort zu bleiben. So erwartet die wahre Gemeinde seinen zweiten Advent. Wir wissen nicht, wie nah das Kommen Jesu ist. Lasst uns alle miteinander am Wort festhalten. Wenn auch alles vergeht, aber Jesu Wort bleibt. Jesus Christus kommt wieder. Ja, komme bald, Herr Jesu.

0: Liebe Zuhörer, welchen Sinn hat mein Leben? 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
2: Im Studio Cornelius Dreger. Schönen guten Morgen. Nach 6 Jahren hat der FC Bayern mal wieder den DFB-Pokal gewonnen. Im Finale in Berlin setzten sich die Münchner mit 3:0 gegen Titelverteidiger VfB Stuttgart durch. Alle 3 Tore gehen auf das Konto von Harry Kane. Zu ihm und zum Gegner sagt VfB-Trainer Sebastian Hoeneß bei Sky.
3: Ganz neidlos, ganz, ganz hohe Anerkennung für ihn, aber auch natürlich für die Bayern generell. Ja, haben eine großartige Saison gespielt. Winnie und sein Team, ja, machen einen Riesenjob, habe ich auch schon nach der Meisterschaft gesagt. Aber wir werden sie knacken. Irgendwann werden wir sie packen.
2: Die Bayern haben mit dem Sieg das Double aus Meisterschaft und Pokal perfekt gemacht. Stuttgart beendet die Saison titellos, aber mit der Quali zur Champions League. Großalarm in der US-Hauptstadt Washington. Nahe des Weißen Hauses hat es eine Schießerei gegeben. Augenzeugen sprachen von etwa 20 oder gar Dutzenden Schüssen. Ein Mann hatte laut Secret Service das Feuer auf die Sicherheitsbeamten eröffnet. Sie erwiderten das Feuer und erschossen ihn demnach, so US-Medien. Auch ein Passant wurde getroffen und kam verletzt ins Krankenhaus. Die Hintergründe sind derzeit noch unklar. Im Krieg zwischen den USA und dem Iran zeichnet sich eine Annäherung ab. Vermittlerland Pakistan geht von baldigen neuen Verhandlungen aus. US-Präsident Trump sagt, dass eine Einigung weitgehend ausgehandelt ist. Letzte Details müssten aber noch geklärt werden. Die Reiselust der Deutschen ist weiter groß und das trotz der schlechten Wirtschaft und globaler Krisen. 2/3 der Deutschen wollen laut einer Allianz-Umfrage in diesem Sommer verreisen. Allerdings fällt das Reisebudget mit rund 1400 Euro pro Kopf kleiner aus als sonst.
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4: Wolkig starten wir in den Morgen, vor allem in Richtung Norden ziehen dichtere Wolken durch, meist bleibt's aber trocken. Im Laufe des Tages wird es richtig, richtig warm, im Süden und Südwesten am freundlichsten und in den östlichen Bergen kann am Nachmittag oder Abend auch vereinzelt mal ein kleiner Schauer und ein Gewitter runterkommen. Das Ganze bei Höchstwerten zwischen 20 und 34 Grad. Morgen dann viel Sonne, außerdem trocken und wieder 34 Grad dazu.

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1: Lieber Zuhörer, wenn ich heute die Sendung unter das Thema stelle, zu wem sollen wir beten, so scheint das doch eine ziemlich klare Sache zu sein. Zu Gott natürlich, zu wem sollen wir denn sonst beten? Und doch ist diese Frage heute aktueller denn je. Wir leben nämlich in einer Zeit, in der unser sogenanntes christliches Abendland von einem religiösen Mischmasch überflutet wird wie noch nie zuvor. Inzwischen gibt es hier so viele religiöse Strömungen und Gottesvorstellungen, dass man schnell die Übersicht verliert. Die meisten sind sich zwar darüber einig, dass wir zu Gott beten sollen, aber wer ist denn dieser Gott? Existiert der Gott, zu dem ich bete, wirklich? Oder ist er nur das Produkt menschlicher Vorstellungen? Es gibt zwar viele Menschen, die auf irgendeine Art und Weise an einen Gott glauben und zu ihm beten, doch die Gebete verhallen ungehört irgendwo im All, weil sie an einen Gott gerichtet sind, den es gar nicht gibt. Wie bei einem Brief, den man losgeschickt hat und der dann wieder zurückkommt mit dem Vermerk »Empfänger unbekannt«. Zu wem sollen wir beten? Wie froh bin ich, dass Gott uns sein Wort gegeben hat. Die Bibel zeigt uns klar auf, zu wem wir beten sollen, nämlich zu dem einzigen, lebendigen und wahren Gott. In der Bibel steht in Jesaja 44, Vers 6, »So spricht der Herr, der König Israels und sein Erlöser, der Herr Zebaoth, ich bin der Erste und der Letzte, und außer mir ist kein Gott.« Und in Kapitel 45, Vers 5 heißt es noch einmal, »Ich bin der Herr und sonst keiner mehr, kein Gott ist außer mir.« Dieser Gott ist es, der Himmel und Erde geschaffen hat. Dieser Gott ist es, der auch ihr persönlicher Schöpfer ist, der sie ins Leben gerufen hat, der über ihrem Leben wacht und der sich danach sehnt, dass sie an ihn glauben, ihm vertrauen und auch zu ihm beten. Und dieser Gott offenbart sich durch sein Wort in der Bibel, so dass wir ihn kennenlernen können. Im Alten Testament offenbarte er sich vor allen Dingen als der Gott Abrahams, Isaaks und Jakobs, als der Gott seines auserwählten Volkes Israel, dass er über viele Generationen mit seinen herrlichen Zeichen und Wundern begleitete und versorgte. Er gab ihnen hilfreiche Gebote zum Leben und erwies seine Liebe dadurch, dass er sie einlud, an ihn zu glauben, ihm zu vertrauen und auch zu ihm zu beten. Sein Wort gilt auch heute noch, wenn er zu uns sagt, »Rufe mich an in der Not, so will ich dich erretten und du sollst mich preisen.« Psalm 50, Vers 15. Derselbe Gott, der im Alten Testament über seinem Volk Israel wachte, offenbart sich im Neuen Testament und damit auch in unserer heutigen Zeit in seinem Sohn Jesus Christus. Gott ist durch Jesus Christus Mensch geworden. Er hat sich in unsere Welt herabgelassen, damit wir ihn noch besser kennenlernen können. Jesus Christus sagt von sich selbst in Johannes 14, Vers 9, »Wer mich sieht, der sieht den Vater.« Und an anderer Stelle, in Johannes 14, Vers 6, »Ich bin der Weg und die Wahrheit und das Leben. Niemand kommt zum Vater, denn durch mich.« Wenn wir also die Frage beantworten wollen, zu wem wir beten sollen, dann ist die Antwort, zu dem Gott, der Vater des Herrn Jesus Christus ist. Einen anderen Gott gibt es nicht. Auf einen anderen Gott zu vertrauen und zu hoffen, ist zwecklos. Es gibt zwar, wie wir schon erwähnt haben, jede Menge sogenannter Götter. Es gibt jede Menge Gottesvorstellungen und Heiligenbilder, jede Menge Statuen aus Gold, Silber, Holz und Stein, die angebetet und verehrt werden. Aber all das ist zwecklos und ein großes Hindernis, den wahren, lebendigen Gott kennenzulernen. In Psalm 115 werden wir ganz eindringlich vor solchen sogenannten Göttern gewarnt. Da heißt es, Ihre Götzen aber sind Silber und Gold, von Menschenhänden gemacht. Sie haben Mäuler und reden nicht. Sie haben Augen und sehen nicht. Sie haben Ohren und hören nicht. Sie haben Nasen und riechen nicht, sie haben Hände und greifen nicht, Füße haben sie und gehen nicht, und kein Laut kommt aus ihrer Kehle. Die solche Götzen machen, sind ihnen gleich, alle, die auf sie hoffen. Eigentlich ist es doch klar, dass eine Statue und eine Heiligenfigur nicht helfen kann. Es ist totes Material, ganz egal, ob damit irgendwelche Gottesvorstellungen verbunden sind oder nicht. Egal, ob über diesen Figuren mit Weihrauch oder Räucherstäbchen meditiert wird, ob gemurmelt oder gesungen wird, diese Götzen können weder hören noch antworten. Aber der lebendige Gott, der Gott Israels und der Vater des Herrn Jesus Christus hat uns nicht mit einer toten Figur abgespeist, sondern er sandte seinen lebendigen Sohn Jesus Christus, damit wir ihn kennenlernen können, ihn, den wir in unseren Gebeten anrufen. Und so sagt der Herr Jesus Christus im Johannesevangelium, Kapitel 14, Vers 13,

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2: Erde geschaffen hat. Durch den Glauben an den Herrn Jesus bin ich sein Kind geworden, wie es in Johannes 1, Vers 12 verheißen wird. Doch die Bibel zeigt uns noch ein zweites. Wir können entweder zu dem Vater im Himmel beten oder aber auch zu Jesus Christus, dem Sohn Gottes. In 1. Korinther 1, Vers 2 lesen wir es deutlich, wenn es von den Gläubigen heißt, dass sie den Namen unseres Herrn Jesus Christus anrufen an jedem Ort. Es wird also im Gebet der Name des Herrn Jesus, unseres Heilands und Erlösers, angerufen. Er ist es, der die Trennung zwischen Gott und den Menschen aufgehoben und am Kreuz für unsere Sünden bezahlt hat, von dem es heißt, wer den Namen des Herrn anrufen wird, der wird errettet werden. Allein in dem Namen Jesus Christus ist das Heil. Wer an ihn glaubt und seinen Namen anruft, der wird errettet und empfängt ewiges Leben. Er, der Sohn Gottes, Jesus Christus, und der Vater im Himmel sind eins. Es sind zwei verschiedene Personen, aber ein und derselbe lebendige Gott. Und deshalb kniet im Johannesevangelium der zunächst so ungläubige Thomas vor dem auferstandenen Jesus Christus nieder und bekennt: Mein Herr und mein Gott. Und später in der Apostelgeschichte 7 ist es Stephanus, der wegen seines Glaubens an Jesus Christus mit Steinen beworfen wird und in seiner Not betet: Herr Jesus, nimm meinen Geist auf. Welch eine herrliche Wahrheit! Ob wir zum Vater im Himmel beten oder zu seinem Sohn Jesus Christus, wir beten zu dem lebendigen Gott, der uns lieb hat und der unser Rufen hört und in seiner Allmacht in unser Leben eingreift. Aber auch bei solchen, die sich als Christen bezeichnen, kann es Irritationen geben, wenn es um die Frage geht, zu wem sollen wir beten. Da kommt manchmal die Frage auf: Natürlich sollen wir zu Gott und zu Jesus beten, aber was ist mit Maria, der Mutter des Herrn Jesus? Oder mit den verschiedenen Heiligen? Können wir uns auch an sie wenden? Wie gut, dass wir auch mit dieser Frage direkt zur höchsten Autorität kommen dürfen, nämlich zur Bibel, der Heiligen Schrift, dem Wort Gottes. Nirgendwo finden wir einen Hinweis darauf, dass etwa der Herr Jesus oder seine Apostel gelehrt hätten, solches zu tun. Nirgendwo finden wir im Neuen Testament ein Beispiel dafür, dass weder die Jünger des Herrn Jesus noch die Christen der ersten Generationen zu Maria oder zu irgendeinen sogenannten Heiligen gebetet hätten. Das Gesamtzeugnis der Bibel spricht eine klare und deutliche Sprache. Wenn wir beten, dann beten wir zu Gott, dem Vater, oder zu seinem Sohn Jesus Christus. Alles Anrufen irgendwelcher anderer Namen, verstorbener Personen oder Götzen widerspricht dem heiligen Willen Gottes und wird auch so keine Erhörung erfahren. Der Herr Jesus sagt in Matthäus 11, Vers 28, kommt her zu mir, all ihr Mühseligen und Beladenen. Er sagt nicht, geh dahin oder dorthin, sondern komm zu mir, denn ich bin dein Herr und dein Gott, dein Heiland und dein Erretter. Der Herr Jesus allein ist der, der uns aus dem religiösen Durcheinander unserer Zeit herausführen und der uns Frieden und ewiges Leben schenken kann, wenn wir an ihn glauben und ihm vertrauen. Übrigens, wir können mit unserem Vater im Himmel oder mit seinem Sohn Jesus Christus jederzeit sprechen, Tag und Nacht, ganz egal, wo wir uns befinden. Wir müssen nicht erst ein besonderes Gebäude aufsuchen, um zu beten. Nein, gerade da, wo Sie sich jetzt befinden, lieber Zuhörer, können Sie ein Gespräch mit dem lebendigen Gott beginnen. Und das will ich jetzt mit Ihnen tun. Wir wollen beten. Danke, Herr Jesus Christus, dass du der lebendige und wahrhaftige Gott bist, vom Vater in diese Welt gesandt, um uns zu erlösen. Wir danken dir, dass dein Ohr Tag und Nacht geöffnet ist und du darauf wartest, dass wir zu dir kommen und deinen Namen anrufen. Bitte segne jetzt meine Zuhörer und lass noch viele zum lebendigen Glauben an dich kommen. Amen.
3: Amen.

Liebe Zuhörer, das Leben steckt voller Fragen. Gesundheit, Finanzen, Familie oder ganz allgemein, was bringt die Zukunft? Es gibt Fragen, die sehr tiefgreifend sind. Wer bin ich? Warum bin ich hier? Und wohin gehe ich? Oder hat das Leben denn irgendeinen Sinn? Die wichtigsten Fragen sind aber diejenigen, in denen es um Gott geht. Gibt es ihn wirklich? Wie ist er? Kann ich ihn kennenlernen und in meinem Leben erfahren? Wenn ja, wie? 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Ich wünsche Ihnen von Herzen den Frieden Gottes und seine Bewahrung in allen Situationen Ihres Lebens.

dem See brach plötzlich ein gewaltiger Sturm los. Die Jünger riefen voller Angst: Herr, hilf uns, wir gehen unter. Jesus antwortete: Warum habt ihr Angst? Dann bedrohte er den Wind und die Wellen.

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1: Im Studio Cornelius Dreger. Schönen guten Morgen. Der FC Bayern hat das Double geholt. Der deutsche Meister setzte sich im DFB-Pokalfinale im Berliner Olympiastadion mit 3:0 gegen Titelverteidiger VfB Stuttgart durch. Alle drei Tore für die Münchner erzielte dabei ein überragender Harry Kane. Dessen Teamkollege Leon Goretzka verlässt die Bayern im Sommer und sagte bei Sky:
2: Jetzt für mich persönlich ist natürlich herausragend. Ich habe mich schon bei Harry bedankt. Wer das Ding heute mal Alleingang gezogen, das hat er mir aber auch vorm Spiel versprochen. Ich habe jetzt in 8 Jahren bei Bayern kein Finale verloren. Da habe ich den Jungs gesagt, will ich heute nicht damit anfangen am letzten Tag.
1: Es war der erste Pokalerfolg der Bayern seit 2020. Im Krieg zwischen den USA und dem Iran zeichnet sich eine Annäherung ab. Vermittlerland Pakistan geht von baldigen neuen Verhandlungen aus. US-Präsident Trump sagt, dass eine Einigung weitgehend ausgehandelt ist, Philipp Nützig berichtet.
3: Gleichzeitig drohte er aber auch mit erneuten Angriffen, sollte der Iran die Verhandlung platzen lassen. Teheran arbeitet nach eigener Aussage währenddessen an einem eigenen 14-Punkte-Plan für ein Ende der Kämpfe. Dabei geht es laut einem Sprecher des iranischen Außenministeriums etwa um ein Ende der US-Blockade iranischer Häfen und Regelungen für die Schifffahrt in der Straße von Hormuz.
1: Großalarm in der US-Hauptstadt Washington. Nahe des Weißen Hauses hat es eine Schießerei gegeben. Augenzeugen sprachen von etwa 20 oder gar dutzenden Schüssen. Ein Mann hatte laut Secret Service das Feuer auf die Sicherheitsbeamten eröffnet. Sie erwiderten das Feuer und erschossen ihn demnach, so US-Medien. Die globalen Krisen und die schwache Wirtschaft machen sich auch bei der Urlaubsplanung der Deutschen bemerkbar. 2/3 wollen laut einer Allianz-Umfrage in diesem Sommer zwar verreisen, viele halten den Urlaub aber etwas kürzer als sonst oder steuern günstigere Ziele an. Trotz eines deutlichen Sieges im vorletzten Gruppenspiel droht dem deutschen Eishockey-Team bei der WM das Vorrunden aus. Gegen Österreich gab es ein 6:2. Nun braucht das DEB-Team auch in der letzten Vorrundenpartie gegen Großbritannien einen Sieg und muss auf Patzer der Konkurrenz hoffen, um noch das Viertelfinale zu erreichen.
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4: Wolkig starten wir in den Morgen, vor allem in Richtung Norden ziehen dichtere Wolken durch, meist bleibt's aber trocken. Im Laufe des Tages wird es richtig, richtig warm, im Süden und Südwesten am freundlichsten und in den östlichen Bergen kann am Nachmittag oder Abend auch vereinzelt mal ein kleiner Schauer und ein Gewitter runterkommen. Das Ganze bei Höchstwerten zwischen 20 und 34 Grad. Morgen dann viel Sonne, außerdem trocken und wieder 34 Grad dazu.

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Wasser in der Wüste. Für einen, der sich in der Wüste befindet, gibt es nichts Kostbareres, als eine Oase mit sprudelndem, kühlen Quellwasser zu finden. Als ich vor einigen Jahren in Israel war, unternahmen wir als kleine Reisegruppe eine Wüstentour. Lange Zeit fuhren wir mit unserem kleinen Reisebus durch die scheinbar endlose Wüste. Wohin man auch blickte, man sah nur Sand. Die Hitze war fast unerträglich und wir alle starrten auf den Horizont. Wann kommt sie endlich, die ersehnte Oase? Und dann das ängstliche Fragen: Sind wir überhaupt auf dem richtigen Weg? Haben wir uns verirrt? Oder was wäre, wenn gerade jetzt der Motor des Busses kaputt ging? Doch dann tauchten endlich die ersten Palmen auf. Grüne Grasflächen, kleine Häuser und eine sprudelnde Quelle. Wasser in der Wüste. Erst wenn man einmal in der Wüste war, weiß man wirklich, wie gut das kostbare Quellwasser schmeckt. Und wie froh war ich, dass wir einen Busfahrer und einen Reiseleiter hatten, die den Weg zur Oase kannten. So eine Oase und die Sehnsucht nach frischem Quellwasser sind gute Bilder für unser Leben und für unsere tiefe Sehnsucht, unseren Lebensdurst zu stillen. Kommen wir uns nicht manchmal auch so vor wie müde Wüstenwanderer, die die Orientierung verloren haben? Ja, ja, wir meinten am Anfang, wir würden den Weg schon selbst finden und das Leben meistern. Und wo haben wir überall gesucht, um unseren Lebensdurst zu stillen? Da ist einer total in der Arbeit aufgegangen. Viele, viele Überstunden. Die Kinder kannten ihren Vater fast nur noch von den Fotos, die an der Wand hingen. Die Karriere war das Wichtigste. Arbeiten bis zum Umfallen. Außerdem musste ja auch der gewohnte Lebensstandard finanziert werden. Ganz zu schweigen von den hohen monatlichen Raten, die Abzahlung des Darlehens, das man zum Kauf des Hauses aufgenommen hatte. Und irgendwann ist es dann soweit. Der Haussegen hängt schief. Die Familie lebt sich auseinander und die Gesundheit ist angeknackt. Die ersten Alarmzeichen wurden ignoriert und dann kommt es zum Burnout, zum völligen Zusammenbruch. Da hat sich einer in der Lebenswüste verirrt. Hilfe! Wer kennt den Weg zur Oase? Wo gibt es Wasser in der Wüste? Wo das Wasser des Lebens? In der Bibel lesen wir von verirrten Wüstenwanderern. In Psalm 107, Vers 4 und 5. Die Irre gingen in der Wüste, auf ungebahntem Wege, und fanden keine Stadt, in der sie wohnen konnten, die hungrig und durstig waren und deren Seele verschmachtete. Lieber Hörer am Radio, gehören Sie vielleicht auch dazu? Haben Sie die Orientierung verloren? Stecken Sie in einer Sackgasse und finden den Ausweg nicht mehr? Bitte hören Sie jetzt ganz genau hin, wie unser Bibeltext weitergeht. Was taten die Verzweifelten und Halbverdursteten, die die Orientierung verloren hatten? Die dann zum Herrn riefen in ihrer Not, und er errettete sie aus ihren Ängsten und führte sie den richtigen Weg, dass sie kamen zur Stadt, in der sie wohnen konnten. Ja, sie riefen zum Herrn, sie beteten Sturm, sie erinnerten sich daran, dass da ein Gott ist, der größer und stärker ist als ihre verzweifelte Not. Ein Gott, der in den ausweglosesten Situationen die Übersicht behält und den Ausweg kennt. Ein Gott, der voller Liebe und Barmherzigkeit hört, wenn wir zu ihm rufen, und der auch Mittel und Möglichkeiten hat, um unsere Not zu wenden. Es hört sich vielleicht zu einfach an. Hier eine Not, da der Ruf zu Gott, das Gebet, und plötzlich ist alles wieder in Ordnung. Aber so einfach ist es nicht. Wissen Sie, lieber Hörer, welches das größte Hindernis ist, um Gottes Hilfe in unserem Leben zu erfahren? Das größte Hindernis sind wir selbst. Wie lang dauert es oft, bis wir den Mut haben, uns einzugestehen: Ich bin mit meinem Latein am Ende. Ich schaffe es nicht. Gott, ich brauche deine Hilfe. Bitte vergib mir meinen Starrsinn, meine Uneinsichtigkeit, meine Überheblichkeit, weil ich dachte, ich könnte es auch ohne dich alles managen. Aber welch ein Irrtum. Ich brauche dich, Gott. Bitte, erbarm dich und hilf mir. Manchmal muss die Not erst richtig groß werden, bis wir zu dieser heilsamen Einsicht kommen und bereit sind, ein solches Gebet über unsere Lippen zu bringen. Aber je eher wir zu dieser Einsicht kommen, desto besser. Scheuen wir uns doch nicht, uns vor unserem Herrn und Gott zu demütigen und unsere Not und unser Versagen zu bekennen.
auch wenn in unserem Inneren das Ich rebelliert und gern souverän dastehen möchte, so ist doch der Weg zu Gott der einzige Ausweg aus der Misere. Eines der größten Wunder ist, dass sich Gott um uns Menschen so sehr bemüht. Obwohl wir ihm oftmals Schwierigkeiten bereiten, seine Gebote übertreten und eigene Wege gehen, seine Liebe zu uns ist immer stärker. Ich lese noch einmal die Verse aus Psalm 107. Die dann zum Herrn riefen in ihrer Not, und er errettete sie aus ihren Ängsten und führte sie den richtigen Weg, dass sie kamen zur Stadt, in der sie wohnen konnten. Die sollen dem Herrn danken für seine Güte und für seine Wunder, die er an den Menschenkindern tut, dass er sättigt die durstige Seele und die Hungrigen füllt mit Gutem. Wo finden wir nun diese Quelle, an der wir unseren Lebensdurst stillen können? Jesus Christus, der Sohn Gottes, sagt in Johannes 7, Vers 37, »Wen da dürstet, der komme zu mir und trinke.« Ich kenne viele, die einen oberflächlichen Glauben an Gott haben. Sie sind sowohl von seiner Existenz überzeugt, als auch davon, dass er da und dort in der Not helfen kann. Vielleicht hat der eine oder andere sogar schon Gottes Hilfe wirklich erfahren. Und trotzdem ist da noch tief in der Seele eine Traurigkeit. Der Lebensdurst brennt so entsetzlich. Und warum? Weil sie das Wichtigste nicht erkannt haben. Der Herr Jesus sagt in Johannes 14, Vers 6, »Ich bin der Weg und die Wahrheit und das Leben. Niemand kommt zum Vater als nur durch mich.« Der Herr Jesus ist der Weg zur Quelle, aber er ist auch gleichzeitig die Quelle selbst. Ohne Jesus werden wir immer friedlos bleiben, werden wir umherirren und nicht wissen, wohin die Lebensreise geht. Ohne Jesus Christus bleibt alles beim Alten. Arbeiten, Geld verdienen, Geld ausgeben, sich etwas gönnen, um letztlich festzustellen, dass doch alles umsonst und vergebens war. Jesus Christus ist das wahre Leben, das Lebensfundament, das wir brauchen. Er ist der gute Hirte, der seine Herde auf dem richtigen Weg führt, hin zum frischen Quellwasser, zum wahren Lebensglück, zur Sinnerfüllung und zum ewigen Leben. Wer den Herrn Jesus kennt und ihm bewusst die Führung seines Lebens übergeben hat, darf seine Ängste abgeben und bekommt tiefen Frieden geschenkt und die Gewissheit, dass einer da ist, der durch das Leben lotst und ans richtige Ziel bringt. Als der Herr Jesus am Kreuz für unsere Sünden starb und 3 Tage später das Grab verließ, schaffte er die Voraussetzung dafür, dass Menschen wie Sie und ich nicht verloren gehen, sondern ewiges Leben empfangen können. Ein Leben mit Gott, das hier und heute beginnt und auch bei unserem Tod nicht stehen bleibt. Jesus Christus lebt. Wasser in der Wüste. Auch für Sie persönlich sprudelt diese Quelle. Egal, in welcher Situation Sie sich im Moment gerade befinden, der Herr Jesus lädt Sie ein, zu ihm zu kommen. Matthäus 11, Vers 28. Kommt her zu mir, all ihr Mühseligen und Beladenen, und ich will euch Ruhe geben. Geben Sie dem Herrn Jesus noch heute eine Antwort auf diese herzliche Einladung. Wir wollen beten. Herr Jesus Christus, danke, dass die Quelle des Lebens für alle Menschen sprudelt. Jeder ist eingeladen, an dich zu glauben und neues ewiges Leben zu empfangen. Bitte öffne uns immer mehr die Augen, damit wir dich erkennen. Amen.

0: Liebe Zuhörer, wir leben in einer Zeit, in der das Übersinnliche, das Okkulte immer gesellschaftsfähiger wird. 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Was steckt denn dahinter? 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Ich befehle Sie der Gnade unseres Gottes an und grüße Sie mit einem herzlichen Gott befohlen. Ihr Rudi Joas.
1: Wenn Sie möchten, dürfen Sie jetzt mitbeten. Vater unser im Himmel, geheiligt werde dein Name. Dein Reich komme, dein Wille geschehe, wie im Himmel, so auf Erden. Unser tägliches Brot gib uns heute und vergib uns unsere Schuld, wie auch wir vergeben unseren Schuldigern. Und führe uns nicht in Versuchung, sondern erlöse uns von dem Bösen. Denn dein ist das Reich und die Kraft und die Herrlichkeit in Ewigkeit. Amen.

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Die Bibel sagt eindeutig und unmissverständlich: Wer an den Sohn Gottes glaubt, hat ewiges Leben. Wer aber dem Sohn nicht glaubt, der hat das Leben nicht, sondern der Zorn Gottes bleibt auf ihm. Johannes Evangelium Kapitel 3, Vers 36. Ich kenne einen Liedvers, der Mut zu einem solchen Glauben macht. Er geht folgendermaßen: Dir fehlt wohl noch der Friede. Dein Herz ist freudenleer. Dein Auge blickt so trübe, dein Gang ist matt und schwer. O, dass du könntest glauben, du würdest Wunder sehen. Es würde dir dein Jesus allzeit zur Seite stehen. Liebe Hörerinnen und Hörer, ich möchte Ihnen heute den allein wahren Schöpfergott und seinen zu unserer Rettung gesandten Sohn vorstellen, und ich habe unsere Andacht überschrieben mit dem Titel: Ist dein Gott der Gott der Bibel? Im 1. Timotheusbrief, Kapitel 2, Vers 5 lesen wir: Denn einer ist Gott und einer Mittler zwischen Gott und Menschen, der Mensch Christus Jesus, der sich selbst als Lösegeld für alle gab. Das war der große Unterschied zwischen dem Gott Israels und den vielen Göttern der Heiden. Der Gott der Bibel teilte sich den Menschen mit. Er offenbarte sich ihnen, während die Götter der Heiden keine Antwort gaben. Es ist Tatsache, was die Bibel im Psalm 115 von ihnen sagt: Ihre Götzen sind Silber und Gold, ein Werk von Menschenhänden. Einen Mund haben sie, reden aber nicht. Augen haben sie, sehen aber nicht. Ohren haben sie, hören aber nicht. Eine Nase haben sie, riechen aber nicht. Sie haben Hände, tasten aber nicht, Füße und gehen nicht. Keinen Laut geben sie mit ihrer Kehle. Der Schöpfergott hat sich geoffenbart und mitgeteilt. Er hat in das Leben der Menschen eingegriffen. Denn er ist ein lebendiger, allmächtiger und ewiger Gott. Er hat mit Abraham geredet, als er ihn aus seiner Heimat, aus Ur in Chaldäa, rief. Diese Aufforderung war so klar und eindeutig, dass Abraham sich aufmachte, um in eine unbekannte Ferne zu ziehen, obwohl er schon ein Mann von 75 Jahren war. Gott hatte zu Abraham gesagt: Nimm deinen Sohn, deinen einzigen, den du lieb hast, und opfere ihn. Und Abraham erkannte deutlich die Stimme Gottes und machte sich auf und ging nach Uria. Mit Mose redete Gott, wie ein Mann mit seinem Freund redet. Es war eine wunderbare Gemeinschaft zwischen dem heiligen Gott und seinem Knecht Mose. So war es bei allen Vätern der Urzeit. Was der Schreiber des Hebräerbriefes in Kapitel 11, Vers 2 sagt, ist erfahrbare Wirklichkeit. Durch Glauben haben die Alten Zeugnis erlangt. Sie haben in einem solchen Verhältnis zu Gott gestanden, dass Gott sich zu ihnen herabneigte und seinen Willen kundtat. Ja, man könnte sogar sagen, dass Gott verborgenen Umgang mit ihnen hatte. Wie herrlich ist das Wort des Herrn, ehe er nach Sodom und Gomorra ging: Sollte ich vor Abraham verbergen, was ich tue? 1. Mose 18, Vers 17. Gott griff in das Leben der Patriarchen ein. Er regelte ihr Tun und Lassen, ihr Kommen und Gehen. Er bezeugte sich ihnen als ein persönlicher, lebendiger Gott. Ja, so war das damals. So sagen die Kritiker, so spottet der Zweifler. Heute gibt es das nicht mehr, sagen viele. Glaubst du das auch so sicher, dass es das heute nicht mehr gibt? Dass sich Gott nicht mehr bezeugt wie damals? Ich behaupte das Gegenteil. Wie Gott war vor aller Zeit, so bleibet er in Ewigkeit. Das Wort des Propheten Jesaja gilt auch heute noch: Siehe, die Hand des Herrn ist nicht zu kurz,
um zu retten, und sein Ohr nicht zu schwer, um zu hören. Jesaja 59, Vers 1. Auch heute greift Gott in das Leben der Seinen ein, gerade so wie in den Tagen des Altertums. Auch heute bezeugt er sich durch sein Wort und seinen Geist, genau so wie damals. Mir ist nicht unbekannt, dass es heute viele Leute gibt, die sagen, Gott hat noch nie mit mir geredet. Er hat sich mir noch nie mitgeteilt und geoffenbart. Aber es ist ein armseliger Trugschluss zu behaupten, Gott hat mit mir noch nie geredet, also kann er auch mit den Menschen nicht reden. Ob es überhaupt einen persönlichen, lebendigen Gott gibt? Nun, diese schreckliche Torheit ist weit verbreitet. Was sollten solche Leute aber vernünftigerweise schlussfolgern? Sie sollten zugeben und bekennen, Gott hat sich mir noch nicht mitgeteilt, also könnte doch mein Verhältnis zu ihm nicht in Ordnung sein, sonst würde er es doch wohl getan haben. Das wäre der richtige Schluss. Doch zu diesem Schluss kommt kaum jemand. Lieber Hörer, wie steht es da mit dir? Hast du schon ein Zeugnis von Gott bekommen? Hat Gott schon mit dir geredet? Stehst du schon mit Gott in Verbindung? Wenn nicht, dann sag nicht einfach Schwärmerei oder Einbildung, sondern lass dir sagen, dass dir etwas fehlt. Es fehlt dir die wirkliche, lebendige Verbindung zu Gott. Aber wenn du noch keine Verbindung mit Gott hast, sollst du sie bekommen. Gott will auch mit dir eine persönliche Beziehung eingehen, denn er hat dich lieb. Genau darum hat er doch seinen eingeborenen Sohn in die Welt gesandt, um durch sein Leiden und Sterben die Erlösung und Versöhnung zu vollbringen. Nimmst du den Herrn Jesus als den für dich gesandten Erretter an, dann gibt Gott dir das Zeugnis durch seinen Heiligen Geist, dass du ein Kind Gottes bist. Lies dazu einmal Römerbrief Kapitel 8, Vers 16. Dieses Zeugnis kannst du jetzt bekommen, wenn du deine Sünden aufrichtig dem Herrn Jesus bekennst, bereust und lässt. Dann wirst du Barmherzigkeit erlangen. Wer das Zeugnis der Gotteskindschaft hat, der braucht sich keine Sorgen zu machen, wie er wohl durchkommt und das Ziel erreichen wird. Denn wie heißt es in einem Lied? Der Wolken, Luft und Winden gibt Wege, Lauf und Bahn. Der wird auch Wege finden, da dein Fuß gehen kann. Das ist ganz sicher und erfahrbar, und jeder kann das bestätigen, der diesem wunderbaren Herrn gehört. Dieser herrliche Herr führt uns auf rechter Straße um seines Namens willen. Ist das in deinem Leben schon der Fall? Hast du einen verborgenen Umgang mit diesem Herrn und deinem Gott? Redest du mit ihm wie ein Kind mit seinem Vater? Redet er mit dir wie der Vater mit seinem Kind? Nein? Dann gib dich damit nicht zufrieden, bis auch du das Zeugnis der Gotteskindschaft bekommen hast. Von dem alten Simeon lesen wir ein paar einfache und doch so wunderbare Worte. Zuerst heißt es von ihm, ihm war eine Antwort geworden von dem Heiligen Geist, er solle den Tod nicht sehen, er habe denn zuvor den Herrn Jesus gesehen. Wenn Simeon eine Antwort vom Heiligen Geist bekommen hat, so setzt das voraus, dass er Gott zuerst eine Bitte vorgetragen hat. Und diese Bitte zielte darauf hin, er wollte gerne so lange leben, bis er den Messias gesehen habe. Auf diese Bitte bekam er eine Antwort. Es war für jeden klar und deutlich, dass Gott mit ihm gesprochen hatte. In diesem Gedanken, nicht zu sterben, bis er den Messias gesehen habe, war er froh und glücklich. Und dann, eines Tages, so lesen wir es in der Bibel, kommt Simeon, geleitet durch den Geist Gottes, in den Tempel. Dieses Mal spricht nicht Simeon das erste Wort, sondern Gott redet. Er gibt dem Simeon den Auftrag, in den Tempel zu gehen, und er gehorcht. Das ist ein Verhältnis, wie es sein soll. Einmal redet der Mensch und Gott antwortet, dann redet Gott und der Mensch gehorcht. Darf ich dir die Frage stellen, ist das bei dir auch so? Wenn nicht,
dann lebst du am wahren, erfüllten Leben vorbei. Was für ein herrlicher Augenblick für Simeon! Er konnte das Jesuskind auf seinen Armen halten und erkannte, das ist der Messias. Und da konnte er freudig sagen, Herr, nun entlässt du deinen Diener in Frieden, denn meine Augen haben dein Heil geschaut. Kennst du schon dieses alleinige Heil in dieser so heillosen Welt? Es ist der Herr Jesus, der Sohn des lebendigen Gottes. Ist er schon dein Heiland? Nur wenn er das ist, wirst du erfahren, dass der Gott der Bibel auch dein Gott ist. Wenn du ihn so nicht kennenlernst, kannst du nie in Frieden sterben, sondern musst ohne Vergebung in die Hände des lebendigen Gottes fallen. Soll das dein Zukunftslos sein? Ich hoffe nicht. Wir wollen noch beten. Großer Gott im Himmel, danke, dass du dich in deinem Wort der Bibel geoffenbart hast. Danke, dass du dich auch in deinem Sohn gezeigt hast und dich jeder Mensch jetzt persönlich kennenlernen kann. Und ich bete für alle meine Zuhörer, dass du dich ihnen offenbarst, damit sie erkennen, dass du da bist und mit ihnen Gemeinschaft haben willst. Danke für deine Freundlichkeit und Güte. Amen.

Liebe Zuhörer, wir leben in einer unsicheren Welt. Es gibt nur eins, was wirklich sicher ist. Jeder von uns wird einmal sterben. Aber was kommt danach? Die meisten Menschen möchten einmal in den Himmel kommen. Was immer sie sich auch darunter vorstellen. Deswegen ist es eine interessante Frage: Wie komme ich denn in den Himmel? Was immer wir uns auch ausdenken oder hoffen, es zählt nur das, was Gott uns durch die Bibel sagt. Schließlich ist der Himmel sein Wohnort. 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Ich wünsche Ihnen von Herzen den Frieden Gottes und seine Bewahrung in allen Situationen Ihres Lebens.

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1: Im Studio Cornelius Dreger. Schönen guten Tag. Meister Bayern München hat seine gute Saison mit dem Sieg im DFB-Pokal gekrönt. Im Finale in Berlin gewannen die Münchner 3:0 gegen Titelverteidiger VfB Stuttgart. Alle Tore gingen auf das Konto des überragenden Harry Kane. Bayern-Trainer Vincent Kompany sagte nach dem Spiel bei Sky:
2: Einfach glücklich für die Jungs, wirklich. Stolz auf die Leistung auch heute, weil wir sind so ruhig geblieben am Halbzeiten und dann in der zweiten Halbzeit, wie die Jungs das dann gemacht haben. Ja, wunderschön, und immer sieht man wieder Dinge, wo man sagt, wie machen die Jungs das, und das ist, auch als Trainer kann man das genießen.
1: US-Präsident Trump hat sich nach den Schüssen am Weißen Haus zu Wort gemeldet. Er nennt den Angreifer einen Mann mit gewalttätiger Vergangenheit und dankt dem Secret Service für die schnelle Reaktion. Laut US-Medien ist der Schütze ein 21-Jähriger aus Maryland mit psychischen Problemen. Er soll gestern auf Sicherheitskräfte geschossen haben. Die schossen zurück, der Angreifer starb. Auch ein Passant wurde getroffen. Wie es ihm geht, ist nicht bekannt. Für ein Ende des Krieges der USA gegen den Iran nähern sich beide Seiten offenbar an. Laut US-Präsident Trump ist eine Einigung weitgehend ausgehandelt. Bestandteil ist demnach auch, dass die Straße von Hormuz wieder geöffnet wird. Der Iran will aber wohl die Kontrolle über die wichtige Meeresenge behalten. Die Reiselust der Deutschen ist weiter groß, und das trotz der schlechten Wirtschaft und globaler Krisen. 2/3 der Deutschen wollen laut einer Allianz-Umfrage in diesem Sommer verreisen. Allerdings fällt das Reisebudget mit rund 1.400 Euro pro Kopf kleiner aus als sonst. Trotz eines deutlichen Sieges im vorletzten Gruppenspiel droht dem deutschen Eishockey-Team bei der WM das Vorrunden aus. Gegen Österreich gab es ein 6:2. Nun braucht das DEB-Team auch in der letzten Vorrundenpartie gegen Großbritannien einen Sieg und muss auf Patzer der Konkurrenz hoffen, um noch das Viertelfinale zu erreichen.
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3: Sonnig geht's heute weiter, dazu aber auch immer wieder mal ein paar Wolken, vor allem im Norden und in der Mitte. Am Nachmittag und am Abend kann es dann vereinzelt auch mal kurz nass werden mit Schauern oder einem kurzen Gewitter, besonders in den östlichen Bergen. Insgesamt wird es knackig warm, 20 bis 34 Grad heute. Morgen dann viel Sonne, trocken und 34 Grad dazu maximal.

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1: Leider gibt es Millionen Menschen, die über Gott, Christus und den Glauben an ihn ein total falsches Bild haben. Das mag zunächst mit einem falschen Gottesbild zusammenhängen. Es kann aber auch sein, dass es enttäuschte Menschen gibt, die beim Glauben an Christus Menschen vor Augen haben, die wohl vorgaben, Christen zu sein, es aber nicht waren. Eine dritte Möglichkeit ist totale Unwissenheit über Gott. Unser Thema: Unwissenheit und Widerstand. Gehen wir diesen Fragen ein wenig nach, um herauszufinden, was der Grund der Unwissenheit über den lebendigen Gott und seinen Sohn Jesus Christus ist. Meist resultiert daraus auch der Widerstand gegen Gott. Versuchen wir einmal aus den 3 Motiven herauszufinden, warum es solche Unwissenheit über Gott gibt. Erstens, viele Menschen haben ein ganz verkehrtes Gottesbild. Nun ist es unmöglich, im Rahmen einer kurzen Sendung herauszufinden, welche Gründe es dafür gibt. Manche Menschen glauben, dass Gott in der Natur sei. Andere glauben, dass Gott unendlich weit von uns entfernt sei. Als ein nebliges, unumrissenes Wesen sehen wieder andere Menschen den lebendigen Gott. Würden wir eine Umfrage starten, würden wir erschüttert feststellen, was Menschen für Gottesbilder haben. Leider führte das bei vielen Menschen zum Götzendienst, indem sie sich ein Bild von Gott machten. Dazu rate ich allen Hörern, einmal in der Bibel die Verse aus Jesaja 44, 6 bis 20 nachzulesen. Dort beschreibt der lebendige Gott selbst, welches Bild Menschen von ihm haben. Ab Vers 21 fordert er dann sein Volk Israel auf, ihn als den lebendigen und wahren Gott anzuerkennen. Falsche Gottesbilder führen zu falschen Resultaten und auch zu Widerstand. Wie oft wurde der Gott der Bibel und der Christen mit den Götzen der Gottlosen oder Götzenanbeter verglichen? Den Unterschied zu den Götzen erklärt Gott selbst in den eben erwähnten Versen des Propheten Jesaja. Also könnte ein falsches Gottesbild die Ursache der Unwissenheit sein. Wohl sagt die Bibel sehr deutlich, dass der lebendige und wahre Gott ein unzugängliches Licht bewohnt und kein Mensch ihn sehen kann, weil wir Menschen Sünder sind. Allerdings sagt der Herr Jesus in Johannes 1, niemand hat Gott jemals gesehen. Der eingeborene Sohn, der in des Vaters Schoß ist, der hat ihn kundgemacht. Im Kapitel 14 sagte der Herr Jesus weiter, niemand kommt zum Vater als nur durch mich. Und weiter, wer mich gesehen hat, hat den Vater gesehen. Nur durch den Sohn Gottes, Jesus Christus, ist es möglich, Gott zu nahen. Durch sein Kommen in diese Welt und durch sein Opfer für unsere Sünden wissen wir, dass Gott uns Menschen liebt und uns die Möglichkeit der Versöhnung und Rettung schenkt. Wer diesen Gott in dem Sohn Jesus Christus erkannt hat, darf ein Gottesbild besitzen, das weder Unwissenheit noch Widerstand ergibt. An diesem Punkt muss sich jeder Mensch und jeder Hörer fragen, was er dazu denkt. Mit einem falschen Bild von Gott und dem Vater unseres Herrn Jesus Christus bringen wir uns um das ewige Leben. Zweitens, ein anderer Grund, unwissend über Gott zu sein und im Widerspruch zu ihm, sind Menschen, die sich am Glauben und am Leben von Christen orientieren wollten und bitter enttäuscht wurden. Leider kennen wir alle solche Beispiele. Solchen enttäuschten Menschen sage ich manchmal, orientieren Sie sich an Christus und nicht an Christen. Der Herr Jesus sagte einmal in Matthäus 7, dass es viele Menschen gibt, die Herr, Herr zu ihm sagen und dann noch gewisse Resultate ihres Glaubens vorweisen wollen, aber nie den Willen Gottes getan haben. Sie hatten einen unaufrichtigen Glauben und haben dadurch mehr Menschen vom Glauben abgestoßen als gewonnen. Und der Herr Jesus muss ihnen sagen, ich kenne euch nicht. Leider gibt es in der Christenheit viele solcher Menschen. Deshalb ist es gefährlich, wenn man um solcher Menschen willen das kostbarste Gut des Lebens und der Ewigkeit preisgibt. Viele Menschen haben mir gesagt, gehen Sie mir bloß weg mit den Christen. Und dann hatten sie eine Menge Beispiele zur Hand, wo sie enttäuscht wurden. Wer auf Menschen blickt, ist auch unwissend. Im Psalm 34, Vers 6 lesen wir, Sie blickten auf ihn und strahlten, und ihr Angesicht wird nicht beschämt. Genau das ist die Antwort auch für die Hörer, die auf Menschen blicken. Auch der Psalmist, Dichter und Sänger Asaf wurde beinahe durch Menschen zu Schanden. Er lernte auf seinen Gott und auf das Ziel zu blicken. Das bewahrt uns einmal davor, Menschen zum Maßstab des Glaubens zu machen und zum anderen Gott als ungerecht oder lieblos hinzustellen. Viele Menschen sind unwissend über die Wege Gottes. Leider habe ich auch manchmal zu meinem Herrn gesagt, Herr, jetzt verstehe ich dich aber nicht mehr. Dann erinnerte ich mich daran, dass seine Wege und Gedanken höher und vollkommener sind als unsere Wege. Manchmal half mir auch folgender Liedvers. Ihn lass tun und walten. Er ist ein weiser Fürst. Er wird sich so verhalten, dass du dich wundern wirst, wenn er, wie ihm gebühret, mit wunderbarem Rat das Werk hinausgeführet, das dich bekümmert hat. Lieber Hörer, vielleicht können uns diese Gedanken Mut machen, von Menschen und Enttäuschungen wegzublicken, um hinzuschauen auf Jesus. Die Menschen, auch wenn sie sich Christen nennen, werden vor Gott offenbar werden. Oft ist es Unwissenheit über die Wege Gottes. Stellen wir uns einmal an das Ziel der Wege Gottes und betrachten wir vom Heiligtum unser Leben und auch das Schwere und Negative. Wissen wir, dass Gott das letzte Wort darüber sprechen wird? Da geben wir allen Widerstand gegen unseren Gott auf, um demütig zu bekennen, Herr, alle deine Wege sind recht. Im Licht Gottes sieht alles ganz anders aus und er beurteilt es mit göttlicher Genauigkeit. Unwissenheit führt bei vielen Menschen zur Verstockung ihrer Herzen und diese wiederum zum Widerstand gegen Gott. Drittens. Der dritte Grund, in Unwissenheit und Widerstand zu Gott zu leben, ist die Unwissenheit über Gott. Das hängt auch ein bisschen mit dem ersten Motiv, mit unserem Gottesbild zusammen. Menschen stellen sich den lebendigen Gott als einen guten alten Herrn vor, der zu allen unseren Taten mit dem Kopf nickt und immer gnädig ist. Das ist eine gefährliche Unwissenheit. Als der Prophet Jesaja einen Blick in den Himmel tat, schrie er laut, »Wehe mir, denn ich bin verloren. Nicht kann ein sündiger Mensch Gott sehen und am Leben bleiben. Auch Jesaja musste zuerst gereinigt werden. Ein anderes Beispiel ist Hiob. Er hatte von Gott ein vierfaches Zeugnis seiner Rechtschaffenheit bekommen. Doch fehlte auch ihm die Kenntnis, wer Gott eigentlich ist. Wer sich vor diesem Gott erkannt hat, weiß, dass wir vor ihm wie ein Staubkörnchen sind. Damit Hiob begreifen konnte, wer Gott eigentlich ist, ließ Gott ein Stück seiner Schöpfermacht und Weisheit an Hiob vorüberziehen. Er fragte ihn nur, weißt du es? Dann belehre mich, Hiob. Oder wo warst du, kleiner Mensch, als ich die Erde machte? Als Hiob das erlebte, wurde er immer kleiner, bis er erschüttert ausrief, vom Hörensagen hatte ich von dir gehört, jetzt aber hat mein Auge dich gesehen. Darum verabscheue ich mein Geschwätz und bereue in Staub und Asche. Das können wir in Hiob 42, Vers 5 nachlesen. Ich wünsche allen meinen lieben Hörern, Gott zu erleben, um dann vor ihm die Knie zu beugen und die Lebensschuld zu bekennen. Das bewahrt uns auch vor dem Widerstand gegen Gott. Auch wenn wir seine Wege und Gedanken noch nicht verstehen, wissen wir aber, dass Gott den Weitblick und den Durchblick hat und dass er keine Fehler macht oder Unrecht bei ihm zu finden ist. Was für uns wichtig ist, heißt hören und gehorchen. Es ist nicht unser Auftrag, Gottes Wege zu kontrollieren oder zu prüfen, ob sie richtig sind, sondern mit Mose zu bezeugen, der Fels. Vollkommen ist sein Tun, denn alle seine Wege sind recht. Wer dorthin gefunden hat, gibt allen Widerstand gegen Gott auf. Der kann bezeugen, dass sein Erlöser lebt. Und als der Letzte und Vollkommene wird er auf dieser Erde stehen. Diesen Herrn als seinen Retter zu besitzen, ist das größte Geschenk, was ein Mensch überhaupt haben kann. Paulus, der Apostel, konnte sagen, ob wir leben oder sterben, wir sind des Herrn. Dazu müssen wir uns aber Frieden mit Gott schenken lassen und Vergebung unserer Sünden haben. Dann wissen wir, dass dieser heilige Gott unser liebender Vater ist. Erst wenn sich Gott in unserem Leben offenbart, indem er seinen Sohn als Retter und Heiland der Welt vorstellt, dürfen wir zum Frieden mit Gott kommen. Er möchte uns helfen, von der Unwissenheit zur Gewissheit zu gelangen und vom Widerstand zur Freude und Freiheit der Kinder Gottes. Wollen müssen wir es. An diesem Punkt muss jeder Mensch sich ganz persönlich entscheiden. Wir haben uns gesagt, wie wichtig das Hören und Gehorchen ist. In Offenbarung 1, Vers 3 lesen wir in der Bibel: Glückselig der da liest und die da hören die Worte der Weissagung und bewahren,

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1: Im Studio Cornelius Dreger. Schönen guten Tag. Meister Bayern München hat seine gute Saison mit dem Sieg im DFB-Pokal gekrönt. Im Finale in Berlin gewannen die Münchner 3:0 gegen Titelverteidiger VfB Stuttgart. Alle Tore gingen auf das Konto des überragenden Harry Kane. Bayern-Trainer Vincent Kompany sagte nach dem Spiel bei Sky:
2: Einfach glücklich für die Jungs, wirklich. Stolz auf die Leistung auch heute, weil wir sind so ruhig geblieben am Halbzeiten und dann in der zweiten Halbzeit, wie die Jungs das dann gemacht haben. Ja, wunderschön, und immer sieht man wieder Dinge, wo man sagt, wie machen die Jungs das? Und das ist, auch als Trainer kann man das genießen.
1: US-Präsident Trump hat sich nach den Schüssen am Weißen Haus zu Wort gemeldet. Er nennt den Angreifer einen Mann mit gewalttätiger Vergangenheit und dankt dem Secret Service für die schnelle Reaktion. Laut US-Medien ist der Schütze ein 21-Jähriger aus Maryland mit psychischen Problemen. Er soll gestern auf Sicherheitskräfte geschossen haben. Die schossen zurück, der Angreifer starb. Auch ein Passant wurde getroffen. Wie es ihm geht, ist nicht bekannt. Für ein Ende des Krieges der USA gegen den Iran nähern sich beide Seiten offenbar an. Laut US-Präsident Trump ist eine Einigung weitgehend ausgehandelt. Bestandteil ist demnach auch, dass die Straße von Hormuz wieder geöffnet wird. Der Iran will aber wohl die Kontrolle über die wichtige Meeresenge behalten. Die Reiselust der Deutschen ist weiter groß, und das trotz der schlechten Wirtschaft und globaler Krisen. 2/3 der Deutschen wollen laut einer Allianz-Umfrage in diesem Sommer verreisen. Allerdings fällt das Reisebudget mit rund 1.400 Euro pro Kopf kleiner aus als sonst. Trotz eines deutlichen Sieges im vorletzten Gruppenspiel droht dem deutschen Eishockey-Team bei der WM das Vorrunden aus. Gegen Österreich gab es ein 6:2. Nun braucht das DEB-Team auch in der letzten Vorrundenpartie gegen Großbritannien einen Sieg und muss auf Patzer der Konkurrenz hoffen, um noch das Viertelfinale zu erreichen.
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3: Sonnig geht's heute weiter, dazu aber auch immer wieder mal ein paar Wolken, vor allem im Norden und in der Mitte. Am Nachmittag und am Abend kann es dann vereinzelt auch mal kurz nass werden mit Schauern oder einem kurzen Gewitter, besonders in den östlichen Bergen. Insgesamt wird es knackig warm, 20 bis 34 Grad heute. Morgen dann viel Sonne, trocken und 34 Grad dazu maximal.
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1: Lieber Hörer, Menschen schauen in die Zukunft und wissen nicht, was sie bringen wird. Und ich glaube, dass es auch gut so ist. Gott schenkt uns seine Verheißung, dass er mit uns ist. Aber er lässt uns nicht wissen, was in einem Monat oder in einem Jahr sein wird. Doch kann er sagen, meine Gnade genügt dir. Das haben Menschen immer wieder erfahren und sicher auch jeder Hörer. Zuspruch für Mutlose und Angstvolle. Männer und Frauen der Bibel standen vor Schwierigkeiten und sahen keinen Ausweg. Wenn sie nicht weiter wussten, war es ihr Gott, der ihnen den Weg zeigte. Dabei denke ich an den Propheten Jesaja, der manchmal auch mutlos und verzagt war. Im 43. Kapitel seines Buches gab ihm Gott einen wunderbaren Zuspruch. Fürchte dich nicht, denn ich habe dich erlöst. Ich habe dich bei deinem Namen gerufen. Du bist mein. Ich frage dich, lieber Hörer, ob es einen noch schöneren Zuspruch für uns Menschen in der Bibel gibt. Für mich war dieses Wort immer wieder so gewaltig, dass ich dann, wenn ich verzagt war, beschämt sagen musste, wie kleingläubig bin ich doch. Wer sagt denn dieses Wort? Kein anderer als der Gott, der Himmel und Erde, das Universum und auch uns Menschen schuf. Unser Gott ist der ewige Gott, über den es keinen höheren gibt. Und da sind wir wie Alltagsfliegen vor ihm. Wenn dieser ewige Gott das gesamte Weltall ganz präzise lenkt, dann sind ihm auch unsere Ängste und Barrieren nicht zu groß. Hätte dieser große Schöpfer den Charakter der Herrscher auf dieser Welt, wäre ihm sicher die Menschen gleichgültig. Wir wissen nur zu gut, wie die Herrscher dieser Welt reagieren und was ihnen ein Menschenleben wert ist. Anders ist es beim Schöpfer aller Dinge, vor dem jeder einzelne Mensch wertvoll ist. Das ist das Unbegreifliche, das unser gesamtes Denken übersteigt. Unser gesamtes Denken reicht nicht aus, diesen Gott zu begreifen. Und er sagt uns, dass er uns lieb hat, dass er uns erlöst, uns ruft, ja noch mehr, dass wir sein sind. Wie hat es uns gefreut, wenn Vater oder Mutter uns sagten, du bist mein Liebling. Oder als der Bräutigam zu seiner Braut und umgekehrt, wenn sie zueinander sagten, du bist mein liebster Schatz. Das macht nicht nur froh, sondern ist ein Zeichen der Liebe und Geborgenheit, der Wertschätzung, die unser Herz erfreut. Wenn Menschen uns so beglücken können, dann der Zuspruch Gottes noch viel mehr. Wir wissen, dass unser Gott, der alles geschaffen hat und alles vermag, uns Menschen nicht unendlich entfernt ist. Obwohl er den Lauf des Weltalls, des Universums in seiner Hand hält, kümmert er sich um jeden einzelnen Menschen und er sagt uns, fürchte dich nicht, denn ich habe dich erlöst. Lieber Hörer, denken wir noch einmal über diesen Satz nach. Wer das richtig begriffen hat, kann doch nur noch jubeln und sich freuen. Der kann sagen, Gott kümmert sich um mich und ich bin ihm nicht gleichgültig. Werden da nicht unsere Probleme so klein und so unwichtig? Dieser Vers spricht einen Menschen, ja, ich behaupte jeden Menschen, ganz persönlich an. Warum spricht hier Gott nicht die ganze Menschenmasse oder ein ganzes Volk an? Weil du, lieber Hörer, persönlich gemeint bist und weil Gott dich persönlich liebt und weil du keine Nummer für ihn bist. Denken wir doch einmal an den Herrn Jesus Christus, als er auf dieser Erde war. Er, der Schöpfer aller Dinge, kümmerte sich nicht nur um Volksmengen, sondern um viele einzelne Menschen. Eine Frau, die er in einem Brunnen ansprach, oder ein junger Mann, der zu ihm kam. so auch ein Kranker, der 38 Jahre im Bett lag, und vielen andere einzelne Menschen. Gott behandelt uns als Persönlichkeiten, die aus seiner Schöpferhand hervorgingen. Ihm gehören Ewigkeit, Zukunft und das gesamte Universum samt Himmel und Erde. Und dennoch kümmert er sich um jeden einzelnen Menschen persönlich. Wenn dieser Gott den Suchenden annimmt und sich um ihn müht, brauche ich mich gar nicht mehr zu fürchten oder mir Gedanken um die Zukunft zu machen. Ich darf vertrauensvoll meine Hand in die seine legen und ihm mein Leben überlassen. Ich brauche mich auch nicht mehr zu grämen um meine Zukunft. Vielleicht hast du Angst, lieber Hörer, vor den nächsten Wochen und Monaten. Du hast Angst vor Menschen oder Naturgewalten. Der Gott, der dir sagt, du bist mein, wird nicht mehr zulassen, als du tragen kannst. Wenn du sein Kind bist, dann steht er auch auf deiner Seite. Er ist dir näher, als ein irdischer Vater es sein kann. Wenn er mit dir einen Bund geschlossen hat, ist das nicht so eine Episode, die sich im Leben abspielt, sondern wenn er etwas verheißt, dann steht er auch dazu. Ja, du kannst ihn beim Wort nehmen, um ihn an sein Versprechen zu erinnern. Zu diesem himmlischen Vater kannst du sprechen, kannst vor ihm dein Herz ausschütten. Das ist kein Reden in den luftleeren Raum, denn Gott wird dir antworten. Und wie geschieht das, fragst du? Einmal durch sein Wort die Bibel oder durch geöffnete und verschlossene Türen. Manchmal benutzt er auch Menschen, die uns einen helfenden Ausweg zeigen. Deine Not, deine Ausweglosigkeit, aber auch deine Freude, deinen Dank, alles kannst du ihm sagen. Mache aus Sorgen ein Gebet und sage doch alles deinem Vater. Nimm doch die Verheißung aus Jesaja 43 ganz persönlich für dich. Männer wie Nehemia, Daniel, Mose und andere haben das getan und sind nicht enttäuscht worden. Wie oft war ich in innerer Not und habe alle meine Last meinem himmlischen Herrn gesagt und auf ihn geworfen, um dann zu erfahren, dass er mich hört. In 1. Samuel 1 lesen wir von einer Frau mit Namen Hannah. Sie hatte von der Zweitfrau ihres Mannes viele Kränkungen hinnehmen müssen. Darüber ist sie fast krank geworden. Doch sie tat das einzig Richtige. Sie ging damit in die Gegenwart Gottes und schüttete ihr Herz vor Gott aus. Als sie die Erhörung ihres Gebetes erlebte, bezahlte sie einmal Gott ihr Gelübde und betete Gott an. Ihr Dankgebet ist ein einziger Lobpreis Gottes. Wenn Gott schließlich sagt, ich habe dich erlöst, dann denkt er an den hohen Kaufpreis, den er für unsere Erlösung gezahlt hat. Erlösung ist auch Befreiung von der Sklaverei und Loskauf. Bereits im Alten Testament hat Gott von Erlösung gesprochen. So hat er sein Volk Israel erlöst von der Knechtschaft Ägyptens. Dazu musste allerdings der Stellvertreter sein Leben geben. Ein Tier wurde geschlachtet, damit das Gericht an den Kindern Israel vorübergehen konnte. Es ist Gottes Wille und Absicht, die verlorene Menschheit zu retten. So fasste Gott bereits vor den Uranfängen der Erde den Erlösungsplan, dass Gott die Menschheit von Sünde, Gericht und Tod retten möchte. Das lesen wir in der Bibel. Aber hier wird der Erlösungsplan ganz persönlich auf jeden einzelnen Menschen bezogen, indem Gott sagt, ich habe dich erlöst. Das darfst du dir, lieber Hörer, auch ganz persönlich zu Herzen nehmen. Wenn Gott das so sagt, dann ist es auch so. Aber du persönlich bist in seinen Heils- und Rettungsplan eingeschlossen. Er sagt ebenso, ich habe dich mit einer ewigen Liebe geliebt und dich zu mir gezogen aus lauter Güte. Das ist mehr als jede Lebensversicherung auf dieser Erde. Dass er dich erlösen konnte, bedurfte des Opfers Jesu Christi. Der Einsatz und der Preis waren sehr hoch. Dazu kam der Sohn Gottes auf diese Erde, um Mensch zu werden. Er starb am Kreuz, um dadurch unsere Sünde zu sühnen und eine ewige Erlösung zu vollbringen, damit ein Mensch wissen kann, dass er Gottes rechtmäßiges Eigentum ist, muss er die Erlösung ganz persönlich annehmen. Was nützt uns das, wenn Gott uns seine Gnade anbietet und wir nehmen sie nicht an? Gnade und Erlösung können nur dann wirksam werden, wenn sie von uns gewollt angenommen werden. Das bedeutet auch, dem Ruf Gottes zu folgen. Er ruft alle Menschen zu sich und sagt, kommet her zu mir, alle ihr Mühseligen und Beladenen, ich will euch Ruhe geben. Wer diesen Ruf verachtet, für den gibt es keine zweite Rettungsmöglichkeit. Gott rief auch den Adam und sagte, wo bist du? Wo war er denn? Er hatte sich versteckt vor Gott. Vielleicht hast auch du dich versteckt, lieber Hörer, und meinst auch ohne Gott zurechtzukommen. Auch Saulus von Tarsus wurde gefragt, Saul, Saul, was verfolgst du mich? Und hier könnte ich die Reihe fortsetzen. Hast du, lieber Hörer, den Ruf Gottes in deinem Leben vernommen? Es ist der Ruf zur Nachfolge Jesu, der Ruf zur Rettung. Gott kennt längst deine Vergangenheit, ja deine ganze Lebensgeschichte. Er kennt deine Not, deine Grenzen, aber auch deine Schuld. Er ruft dich gerade jetzt in seine Nachfolge. Er möchte, dass du das neue Jahr mit ihm beginnst. Deine Last will er auf sich nehmen, um für dich zu sorgen. Wer seinem Ruf folgt, dem gibt Gott die Zusicherung, du bist mein. Es gibt keinen größeren Adel, als diesem Gott zu gehören, um zu bezeugen, ich bin ein Kind Gottes. Deswegen lesen wir ja in Johannes 1, Vers 12, so viele ihn, Jesum, aber aufnahmen, denen gab er das Recht oder die Macht, Kinder Gottes zu werden. Du bist mein, ist die ganz persönliche Zusicherung Gottes, dass er für dich, lieber Hörer, sorgen möchte. Überlassen wir einem Menschen die Führung unseres Lebens, dann setzt das schon ein gewaltiges Vertrauen voraus. Wer zu diesem Gott und zu seinem Sohn, Jesus Christus, Ja sagt, empfängt die Gewissheit, du bist mein. Das bedeutet, Gegenstand seiner Liebe, seiner Fürsorge und seiner Bewahrung zu sein. Was willst du mehr, lieber Hörer? Vertraue dich ihm doch an, nimm seine Verheißung persönlich in Anspruch und danke ihm dafür. Wir wollen beten. Himmlischer Vater, habe Dank für diesen gewaltigen Zuspruch im neuen Jahr. Du kennst meine Zweifel, meine Sorgen der Vergangenheit. Vergib mir, dass ich leider immer wieder vergessen habe, dass ich einen treu sorgenden Vater im Himmel habe. Bitte hilf mir, dass ich dieses Wort persönlich nehme. Aber schenke mir den Mut, mein ganzes Leben dir zu übergeben. Habe Dank für die Erlösung, die den Sohn am Kreuz vollbracht hat. Ich nehme sie an und danke dir, dass du dein Blut auch für mich gegeben hast, um mich reinzuwaschen von meiner Sünde. Ich will dir vertrauen, immer und ewig. Amen. 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
1: Im Studio Cornelius Dreger. Schönen guten Tag. Nach den Schüssen am Weißen Haus hat sich US-Präsident Donald Trump zu Wort gemeldet. Er nennt den Angreifer einen Mann mit gewalttätiger Vergangenheit. Sarah-Marie Plekert hat die Einzelheiten.
2: Trump dankte dem Secret Service, der habe schnell und professionell reagiert. Der Schütze sei möglicherweise vom Weißen Haus regelrecht besessen gewesen. US-Medien berichten,

0: Der Angreifer sei ein 21-Jähriger aus Maryland mit psychischen Problemen, der schon mehrmals aufgefallen ist. Er soll gestern in der Nähe von Trumps Amtssitz auf Sicherheitskräfte geschossen haben. Die schossen zurück, der Angreifer starb. Auch ein Passant wurde getroffen. Wie es ihm geht, ist unklar.
1: Russland hat die Ukraine erneut massiv angegriffen. Es gibt mindestens 4 Tote. In Kiew gab es heftige Explosionen. Es wurden Brände und Schäden an Wohngebäuden gemeldet. Der Kiewer Bürgermeister Klitschko berichtet außerdem, dass eine Schule getroffen wurde. Vor dem Angriff hatte der ukrainische Präsident Selenskyj gewarnt, dass Russland eine neuartige Mittelstreckenrakete einsetzen könnte, als Vergeltung für einen Drohnenangriff der Ukrainer. Trotz des Iran-Konflikts sieht Innenminister Dobrindt keine konkrete Bedrohung für Fanfeste zur Fußball-WM. Die Lage sei abstrakt hoch, mehr aber nicht, sagte der CSU-Politiker den Funke-Zeitungen. Public Viewings gibt's ohnehin wenige. Viele Spiele laufen wegen der Zeitverschiebung erst spät nachts. Die Reiselust der Deutschen ist weiter groß und das trotz der schlechten Wirtschaft und globaler Krisen. 2 Drittel der Deutschen wollen laut einer Allianz-Umfrage in diesem Sommer verreisen. Allerdings fällt das Reisebudget mit rund 1.400 Euro pro Kopf kleiner aus als sonst. Nach 6 Jahren hat der FC Bayern mal wieder den DFB-Pokal gewonnen. Im Finale von Berlin setzten sich die Münchner mit 3:0 gegen Titelverteidiger Stuttgart durch. Der überragende Bayern-Stürmer Harry Kane erzielte einen Hattrick. Der FCB hat mit dem Sieg das Double aus Meisterschaft und Pokal perfekt gemacht.
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0: Sonnig geht's heute weiter, dazu aber auch immer wieder mal ein paar Wolken, vor allem im Norden und in der Mitte. Am Nachmittag und am Abend kann es dann vereinzelt auch mal kurz nass werden mit Schauern oder einem kurzen Gewitter, besonders in den östlichen Bergen. Insgesamt wird es knackig warm, 20 bis 34 Grad heute. Morgen dann viel Sonne, trocken und 34 Grad dazu maximal.

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1: 29. Oktober.
2: Herzlich willkommen zum Radioprogramm des Missionswerkes Werner Heukelbach. Schön, dass Sie wieder eine Botschaft über den Glauben an Jesus Christus hören möchten. Und nun spricht zu Ihnen Dieter Weidensdörfer.
3: Lieber Hörer, viele Menschen verstehen unter Demokratie eine Gesellschaft, in der jeder tun und lassen kann, was er denkt. Dieses Denken macht eine Gesellschaft kaputt, denn jeder Mensch braucht feste Barrieren, damit er in der Gesellschaft leben und seinen Beitrag zum Wohle aller bringt. Auch in der Bibel hat uns Gott diese Barrieren gegeben, ohne die auch Christen nicht bestehen können. Mein Recht auf Freiheit. Unsere Überschrift ist eine Aussage, die von vielen ausgesprochen, aber falsch interpretiert wird. Leider sind viele Menschen durch die falsch verstandene Freiheit zu Sklaven der Sucht und der Sünde geworden. Junge Menschen behaupten, tun und lassen zu können, was sie wollen. Das verstehen sie unter Freiheit. Heute erleben wir das zum Beispiel durch das Demonstrationsrecht, wo viele Wünsche eingefordert werden, ob das möglich ist oder nicht. Das ist doch unser Recht, brüllen die Massen. Es mag wohl viel Unrecht in dieser Welt geben, aber ist das wirklich Freiheit, wenn man das tut, was uns gerade in den Sinn kommt? Nun, das Gegenteil von Demokratie ist Diktatur. Wer unter einer Diktatur gelebt hat, weiß, wie man freie Meinungsäußerung schätzen sollte. Ich glaube, dass gerade an dieser Stelle viele Menschen undankbar sind. Vielleicht haben sie nie eine Diktatur erlebt oder aber sind sehr undankbar geworden. Leider überträgt sich diese Aussage unserer Überschrift auch auf das Bereich des Glaubens. Auch dort möchte man tun und lassen, was man will, und versucht deshalb, die Aussagen der Bibel so zurechtzubiegen, dass sie in unser Schema passen. So sagte bereits Paulus in Galater 5, Vers 1, für die Freiheit hat Christus uns frei gemacht. Steht nun fest und lasst euch nicht wieder durch ein Joch der Sklaverei belasten. Im 13. Vers des 5. Kapitels sagt er weiter, denn ihr seid zur Freiheit berufen worden, Brüder, nur gebraucht nicht die Freiheit als Anlass für das Fleisch, sondern dient einander durch die Liebe. Stellen wir die Aussage unseres Themas unserem Bibelvers gegenüber, merken wir den gewaltigen Unterschied. Während die meisten Menschen auf das Recht ihres Ichs pochen, wissen Gläubige, dass wahre Freiheit nur in Christus zu finden ist. Mit welchem Recht stellen wir eigentlich Forderungen? Wir sagen, wir haben eine demokratische Regierung gewählt, die das verwirklichen muss, was wir wollen. Dabei stellt jeder seine Forderungen, ob sie nun recht und göttlich sind oder nicht. Danach fragen die wenigsten. Warum? Weil der Maßstab unseres Denkens nur menschlich, fleischlich und ichbezogen ist. Freiheit ohne Barrieren und Selbstsucht, das führt ins Chaos. Daran wird sich in keiner Gesellschaft etwas ändern. Freiheit ist wertvoll, muss gehütet werden, damit sie nicht missbraucht wird. Dazu könnten wir eine ganze Menge Beispiele anführen. Dieses Recht auf Freiheit wird laufend missbraucht und führt zu Gewalt und Ausschreitung. Da bleiben verletzte Personen, zerbrochene Scheiben, niedergebrannte Autos und vieles mehr zurück. Ist das wirklich Freiheit? Die Verhöhnung der Freiheit zeigt sich in den schändlichen und feigen Verbrechen der Terroristen. Ich tue, was ich will und lasse mir von niemandem etwas vorschreiben. Das ist Willkür, aber keine Freiheit. Man kann sich im Bereich der Freiheit selbst zum Sklaven machen, wenn man damit nicht verantwortlich umgeht. wenn der Herr Jesus in Johannes 8, Vers 36 selbst sagt, wenn nun der Sohn euch frei machen wird, werdet ihr wirklich frei sein. Da steckt doch hinter dieser Aussage die Hilfe für uns. Die Menschen fordern Freiheit ein und merken nicht, dass sie Sklaven des Teufels sind. Sie behaupten, dass es weder einen Gott gibt, der alles sieht, noch einen Teufel, der sie ins Verderben reißen will. Eigentlich benutzt der Mensch die Freiheit, um Ketten zu seiner Sklaverei zu schmieden. Stellen wir das Resultat des Rechts auf Freiheit den biblischen Normen gegenüber, sieht es wie Tag und Nacht aus. Die biblischen Normen sind klar erkennbar und führen den Menschen zu Gott und schenken uns das ewige Leben. Natürlich müssen wir dazu das Evangelium annehmen. Da geht es gerecht und friedlich zu und keiner muss für sein Recht demonstrieren. Da herrschen keine chaotischen Zustände und niemand braucht Angst zu haben, dass er angegriffen wird. Da werden Frauen keine Lustobjekte, mit denen man machen kann, was man will. Bei Gott ist der Bereich der Sexualität sehr fein in eine ordentliche Ehe eingebunden. Das ist nicht überholt, sondern einfach normal, lieber Hörer. Was heute in unserer Gesellschaft geschieht, ist unnormal und ungöttlich. Weil wir Gottes Ordnung verlassen haben, läuft alles daneben. Wir versuchen durch Konzepte und Arbeitskreise die Probleme in den Griff zu kriegen und schaffen es nicht. Der Grund? Weil wir uns von unserem Schöpfer gelöst haben und die Freiheit außerhalb von Gott suchen und dabei auf unser Recht pochen. Die Hilfe ist Rückkehr zu Gott und zur Bibel. Umkehr und Bekenntnis unserer Schuld ist zugleich die Umkehr zum Normalen. Alles andere, was wir heute finden, ist total unnormal. Da rufen Frauen, mein Bauch gehört mir. Oder denken wir an die Triebverwilderung und den Ansturm eines bindungslosen Zeitgeistes gegen die göttliche Weltordnung. Das hat mit echter Freiheit nichts zu tun, sondern macht uns Menschen zu Sklaven. Leider sehen das die meisten Menschen nicht so und sind auch nicht bereit, das Resultat dieses Handelns anzuschauen. Es ist die Verblendung des Herzens. Der Teufel hat die Sinne der Menschen verblendet und verführt sie. Deshalb musst auch du dich, lieber Hörer, ganz persönlich fragen lassen, wo stehst du? Bist du Sklave deiner willkürlichen Selbstherrlichkeit oder gehörst du deinem Heiland Jesus Christus? Wenn du deinem Herrn gehörst, dann darfst du in der Freiheit des Christus leben und dich an den Barrieren des Glaubens orientieren und festhalten. Sonst wirst du Sklave deiner Ich-Bezogenheit bleiben. Mit der Kostbarkeit Freiheit muss ein Mensch sehr sorgsam umgehen. Da kann man nicht entscheiden, wie man denkt, weil zur Freiheit die Bindung an den lebendigen Gott gehört. Ohne die Bindung des Geschöpfes an seinen Schöpfer läuft alles schief. Und warum läuft alles schief? Weil sich der Mensch zum Maßstab aller Dinge macht und glaubt, sein eigener Gott zu sein. Damit nimmt er sich das Recht, sich selbst göttlich verehren zu lassen und zu bestimmen, wie er das will. Das führt immer zum Chaos. Wer sein eigener Herr sein will und sich von keinem etwas sagen lässt, wird stets in Willkür und Anarchie leben. Er lebt herrschaftslos und braucht sich nicht zu wundern, wenn er ohne Gott und Hoffnung ins Gericht und in die Hölle geht. Unter dem Vorwand der Freiheit haben sich Menschen bekriegt, hat man andere umgebracht oder will bestimmen, wann sein eigenes Leben von uns selbst beendet wird. Begreift der Mensch, dass er Gottes Geschöpf ist, versteht er auch, dass er ohne Bindung an den Schöpfer nicht in wirklicher Freiheit leben kann. Er wird Gottes Willen annehmen und danach leben. Da Gott nicht will, dass wir Menschen verloren gehen, wird der Mensch, der sich an Gott bindet, auch den Weg gehen, der zu Gott führt. Damit kommen wir zurück zu dem Wort aus dem Galaterbrief. Christus hat uns zur Freiheit der Kinder Gottes geführt. Also, durch den Sohn Gottes ist es möglich, zu Gott zu kommen und in der Bindung an seinen Schöpfer in Frieden zu leben. Was freies Sein wirklich bedeutet, erlebt man erst, wenn man in Christus ist. Wie sieht das praktisch aus? Ich erkenne Jesus Christus als den Herrn meines Lebens und übergebe ihm mein Leben. Das geschieht im Gebet. Rassenkämpfe und Klassenkämpfe führen nicht zur echten Freiheit. Ich sehe alle Menschen mit den Augen Gottes und weiß, dass sie seine Geschöpfe sind. Ich sehe aber auch ihre Gebundenheit und ihre Verlorenheit, weil sie ihren Schöpfer ablehnen. Je mehr ich das sehe und erlebe, desto eher werde ich verstehen, dass es wahre Freiheit nur bei Gott gibt, dass die Bindungslosigkeit Gott gegenüber in die Sklaverei des Teufels führt. Dazu können wir mehr in der Bibel erfahren. Und je mehr ich die Bibel lese, desto mehr werde ich verstehen, was Gottes Wille mit uns Menschen ist. Die falsch verstandene Freiheit ist Selbstliebe und führt in die Einsamkeit. Sie ist aber auch lebensfeindlich. Wer heute nach einer neuen Moral und Freiheit getrennt von Gott schreit, hebt die Ordnung Gottes auf. Das führt zur Auflösung der Gesellschaft. Das, was wir heute erleben, ist geistige Verwirrung und Verblendung des Verstandes. Nur die Bibel gibt uns die richtige Antwort, weil es Gottes Wort ist. Dadurch zeigt uns Gott den Weg zu echter Freiheit in Christus. Und dazu müssen wir bereit sein, zu Gott umzukehren. Den Willen Gottes, den hat er in seinem Sohn Jesus Christus offenbart. Wer ihm nachfolgt, findet zu wahrer Freiheit. Da wird unsere sündige Vergangenheit geordnet. In der Gegenwart werde ich von ihm geführt und die Zukunft ist mir sicher. Mehr und mehr begreifen wir, wie herrlich es ist, mit ihm zu leben. Denn wirklich frei ist nicht der, der tut, was er als Mensch will, sondern frei ist der, der tut, was sein Herr will. Bei unserem Gott gibt es keine Fehlplanungen oder etwas, bei dem sich Gott korrigieren müsste. Deshalb, lieber Hörer, wende dich jetzt zu ihm und übergib ihm dein Leben und bekenne deine Schuld im Gebet dem Herrn Jesus. Wir beten. Herr Jesus, habe herzlichen Dank, dass in dir die Freiheit ist, die wir brauchen, um gerettet zu werden. Während Menschen ihre Freiheit im Egoismus und in der Sucht ausleben, dürfen Gottes Kinder die wahre Freiheit in Christus finden. Öffne meinen lieben Hörern das Verständnis dafür. Schenke jetzt klare Bekehrungen und Hinwendungen zu dir. Amen.

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1: Im Studio Cornelius Dreger. Schönen guten Tag. Bundesinnenminister Dobrindt sieht trotz des Iran-Konflikts keine konkrete Bedrohung für Fanfeste zur Fußball-WM. Die Lage sei abstrakt hoch, aktuell gäbe es aber keinen Anlass für mehr, sagte der CSU-Politiker den Funke-Zeitungen. Einzelne Personen und extremistische Gruppen haben die Behörden im Blick. Public Viewings sind diesmal ohnehin selten. Viele Spiele in Kanada, Mexiko und den USA laufen wegen der Zeitverschiebung erst spät nachts. Bei einem heftigen russischen Luftangriff auf die Region Kiew sind mindestens 4 Menschen gestorben, mehr als 60 wurden verletzt. Auch das ARD-Studio in Kiew wurde teilweise zerstört. Moskau bestätigte inzwischen, erneut die extrem schnelle atomwaffenfähige Rakete Oreshnik eingesetzt zu haben. Heftige Kritik an Unionsfraktionschef Jens Spahn. Der CDU-Politiker hat eine Erhöhung des BAföG erstmal ausgeschlossen und kassiert dafür jetzt heftigen Gegenwind von Studierenden. Philipp Rösler weiß mehr.
2: Spahn hatte dem Münchner Merkur gesagt, staatliche Leistungen wie das BAföG könne man auf absehbare Zeit nicht erhöhen, jedenfalls nicht, solange die Wirtschaft nicht wachse. Für die Studis sei das, mit Blick auf hohe Mieten und Lebenshaltungskosten, ein Schlag ins Gesicht, so das deutsche Studierendenwerk. Wer an Bildungschancen spare, agiere zukunftsblind. Im Koalitionsvertrag hatten Union und SPD eigentlich eine BAföG-Erhöhung zugesagt.
1: Nach den Schüssen am Weißen Haus hat sich jetzt US-Präsident Trump geäußert. Er spricht von einem Angreifer mit gewalttätiger Vergangenheit. Es soll sich um einen 21-Jährigen mit psychischen Problemen handeln. Er hatte auf Sicherheitskräfte geschossen, die erwiderten das Feuer. Der Mann wurde dabei getötet. Die Reiselust der Deutschen ist weiter groß und das trotz der schlechten Wirtschaft und globaler Krisen. 2 Drittel der Deutschen wollen laut einer Allianz-Umfrage in diesem Sommer verreisen. Allerdings fällt das Reisebudget mit rund 1400 Euro pro Kopf kleiner aus als sonst.
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3: Richtig schön sonnig ist es in vielen Ecken Deutschlands. Nur in der Mitte hängen auch mal ein paar Wolken am Himmel. Am Nachmittag und bis zum Abend sind dann in den östlichen Bergen auch vereinzelt Schauer oder Gewitter möglich. Dazu wird es ordentlich warm. Die Höchstwerte gehen rauf auf 20 bis 34 Grad. Morgen dann nochmal mehr Sonne. Es bleibt trocken und wieder 34 Grad dazu maximal.

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1: Wie buchstabierst du Advent? Liebe Hörerinnen, liebe Hörer, was bedeutet für dich Advent? Der erste Buchstabe in diesem Wort Advent ist der Buchstabe A. Bedeutet Advent für dich nur Arbeit? In vielen Berufen ist jetzt Hochsaison. Die Hausfrauen haben im Advent alle Hände voll zu tun. Allgemeine Hektik breitet sich aus und die Menschen sitzen im Käfig der Arbeit. Sie sehnen sich nach Besinnung, aber sie arbeiten bis zur Besinnungslosigkeit. Der nächste Buchstabe dieses Wortes ist das D. Bedeutet es für dich vielleicht durchhalten, Zähne zusammenbeißen? Der Countdown läuft, nur noch eine Woche bis Weihnachten. Werde ich alles schaffen, was ich mir vorgenommen habe? Ich beiße die Zähne zusammen und hoffe, dass ich es schaffe. Steht das V für dich auch für Verwandtenbesuche? Wann lade ich wen ein? Und was soll ich bloß schenken? Im Advent komme ich auch um die nicht herum, die ich lieber nicht sehen möchte. Gerade Advent und Weihnachten ist oft viel Streit in den Familien. Und das E steht bei vielen von uns für Eile. Alles muss schnell gehen. Einkaufen, Kekse backen, Päckchen packen, Karten schreiben und so weiter. Ich muss alles schaffen und das in der bestmöglichen Zeit. Entschuldigen Sie bitte, ich muss gleich weiter, denn auf meinem Zettel stehen noch 10 Punkte, denke ich, wenn ich beim Einkaufen bin. Das N möchte ich mit Nettigkeit übersetzen. Besuche werden großgeschrieben. Die Nettigkeit wird zum Geschäft und viele kaufen sich von ihrem schlechten Gewissen frei. Was kann ich der Tante X nur schenken, dass ich sie wieder für ein Jahr los bin? Muss der Buchstabe T mit Tunnel übersetzt werden? An den Feiertagen wiegen Einsamkeit und seelische Nöte schwerer als sonst im Jahr. Alkoholmissbrauch und Selbstmordrate steigen an. Wer in Problemen und Nöten ist, für den ist es wie ein Tunnel, der keinen Ausweg hat. Wie buchstabiert die Bibel Advent? Ich lese dazu aus Jesaja 40, Verse 3, 10 und 11. In der Wüste bereitet dem Herrn den Weg, macht in der Steppe eine ebene Bahn unserem Gott. Siehe, da ist Gott der Herr. Er kommt gewaltig und sein Arm wird herrschen. Siehe, was er gewann, ist bei ihm und was er sich erwarb, geht vor ihm her. Er wird seine Herde weiden wie ein Hirte. Er wird die Lämmer in seinen Arm sammeln und im Bausch seines Gewandes tragen und die Mutterschafe führen. Der Text ermutigt, Gott einen Weg zu bahnen, mitten im Alltag, in der Wüste der Einsamkeit und Verlorenheit und der Steppe des Stresses sich bewusst zu machen, siehe, da ist Gott der Herr. Es geht ja um Gott und um meine Beziehung zu ihm, nicht in erster Linie um Geschenke, um andere Menschen. Man sollte sich erinnern, wie Gott zu mir ist und wo er mich vielleicht gerade trägt und auch sich vor Augen zu halten, wie er mich schon getragen hat. Er kommt wieder, und zwar gewaltig, und sein Arm wird herrschen. Darum können wir Advent neu buchstabieren. A heißt Angebot. Gott macht uns ein Angebot durch Jesus. Johannes 1, Vers 12, all denen, die ihn aber aufnahmen, denen gab er das Recht, Gottes Kinder zu werden, denen, die an seinen Namen glauben. Es ist wichtig, wenn du Jesus noch nicht aufgenommen hast, das zu tun. Dieser Advent ist die beste Gelegenheit dazu. für alle anderen ist es auch immer wieder wichtig, sich zu erinnern, Jesus ist und macht uns das größte Geschenk in unserem Leben. Nichts übertrifft sein Angebot. Angenommen bin ich bei ihm mit all meinen Charaktereigenschaften, mit allem, was mich und andere stört und ärgert, mit allem, womit ich nicht zurechtkomme, wo ich vielleicht an mir verzweifle, mit aller Schuld, weil Jesus dafür bezahlt hat. Wir wollen weiter buchstabieren. D steht für Dankbarkeit. Eine Statistik sagt aus, wer jeden Tag 5 Gründe zum Danken findet, lebt seelisch gesünder. Dankbarkeit hat für mich viel mit der Frage zu tun, wer Gott für mich ist. Ist er für mich wie ein Weihnachtsbaum, dem ich meinen Wunschzettel gebe und über den ich enttäuscht bin, wenn er meine Wünsche nicht erfüllt? Wir dürfen und sollen mit allen unseren Anliegen zu Gott kommen und dürfen ihn auch bedringen. Die Bibel fordert uns mehrfach dazu auf. Wenn das aber alles ist, was an Kommunikation in der Beziehung zu Gott läuft, dann ist das viel zu wenig und vor allem einseitig. Wir haben vielleicht in einer bestimmten Situation erlebt, dass Gott uns wie Lämmer getragen hat. Anstatt zu bitten, Gott einfach mal nur Danke zu sagen und ihm zu sagen, wer er für uns ist und was er bedeutet, wie wir uns über ihn freuen und wie wir ihn lieben. Wie wäre es, wenn wir die restliche Adventszeit dazu benutzen, immer wieder beim Beten den Schwerpunkt auf das Danken zu legen? Gott hat uns mit Jesus das größte Geschenk gemacht und das ist immer wieder ein Grund zu danken. Das V möchte ich mit Vertrauen übersetzen. An Jesus darfst du dich wenden, auch wenn du denkst, dass du von Schwierigkeiten gleich aufgefressen wirst. Traue ihm zu, dass er den Überblick hat und dir helfen kann. Lass dich von ihm beruhigen, auch wenn die Schwierigkeiten vielleicht noch weiter bestehen. Sag: Ja, ich vertraue dir, weil du vertrauenswürdig bist, weil du das Ende vom Film schon kennst, weil du weißt, wie meine Sache ausgeht, weil du der gute Hirte bist, der mich wie ein Mutterschaf sicher führen und leiten wird. Weiter geht es mit dem Buchstabieren. E, echtes Leben. In der Anthropologie, Lehre von Menschen, hat man herausgefunden, dass jeden Menschen, egal aus welcher Kultur, die gleichen Fragen bewegen und er Antworten darauf finden muss, wenn er zufrieden leben will. Eine Frage davon lautet: Warum bin ich auf der Erde? Was ist der Sinn meines Lebens? Ich denke, ein Leben mit Tiefgang, mit Befriedigung ist nur möglich, wenn wir unser Lebensziel von Gott her definieren. Das könnte zum Beispiel so lauten: Ich möchte mein Leben so führen, dass es Gott ehrt, er groß wird durch mich. Das bedeutet, ich finde mit seiner Hilfe heraus, wozu ich berufen bin, was er durch mich auf dieser Erde machen möchte, mit allen Fehlern und Schwächen, die auch dazu gehören. Wenn wir ein Ziel vor Augen haben, können wir ganz anders Entscheidungen treffen. Darum nicht durch den Advent eilen, sondern innehalten und überlegen, welches Ziel ich in meinem Leben habe. Das N übersetze ich mit Nähe. Gott hat eine 24-Stunden-Hotline für uns eingerichtet, nicht nur für Notfälle. Immer und überall, wo wir sind, können wir mit Jesus in Kontakt treten. Gott möchte diese Nähe zu uns. Er möchte an unserem Leben Anteil haben. Er möchte Gemeinschaft mit uns. Deshalb wurde er in Jesus Christus Mensch. Er möchte nicht in erster Linie unsere Leistung, unsere Arbeit, sondern uns als Person. Gott benutzt unterschiedlichste Bilder, um die Nähe zu ihm auszudrücken und damit deutlich zu machen, dass er diese Nähe möchte. Eins davon ist, dass er uns wie Lämmer im Bausch seines Gewandes trägt, wenn wir es brauchen. Er holt uns nah an sein Herz. Hier erleben wir Geborgenheit, Wärme, Liebe und Annahme. Es tut gut, gerade wenn unsere Zeit vielleicht hektisch und voller Stress ist. innezuhalten und wenn es auch nur kurz ist, und sich dann vorzustellen, wie Gott mich an sein Herz zieht und trägt. Anschließend kann man viel beruhigter und gestärkter wieder in den Alltag zurückkehren und auch mit Herausforderungen gelassener umgehen. Tee übersetze ich mit Tür. Jesus ist nicht nur die Tür zu Gott, er ist auch die Tür zum ewigen Leben. Das verlieren wir leider oft aus den Augen. Wir sind dann so beschäftigt mit den Dingen dieser Welt, dass wir uns von ihnen gefangen nehmen lassen und denken, unser Glück hängt davon ab. Diese Welt, in der wir leben, ist aber nicht die einzige Realität, die es gibt. Das Beste kommt noch. Der Herr Jesus bereitet uns schon eine Wohnung vor, in der wir einmal leben dürfen. Es wäre schön, wenn wir Advent in Zukunft so buchstabieren. A. Ich nehme Gottes einmaliges Angebot an und darf sein Kind sein. D. Ich will danken. V. Ich vertraue Gott in den Schwierigkeiten meines Lebens. E. Echtes Leben gibt es bei Jesus Christus. N. Nähe. Gott möchte Gemeinschaft mit mir. T. Ich mache die Tür in meinem Herzen weit auf, damit Jesus einziehen kann. Mit Jesus im Herzen beginnt für mich ein Leben, das über den Tod hinaus reicht. Danke, Herr Jesus Christus, dass wir durch dich Advent anders buchstabieren können. Du bist gekommen und hast uns die Tür zum Leben aufgetan.

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1: Im Studio Cornelius Dreger. Schönen guten Tag. Bundesinnenminister Dobrindt sieht trotz des Iran-Konflikts keine konkrete Bedrohung für Fanfeste zur Fußball-WM. Die Lage sei abstrakt hoch, aktuell gäbe es aber keinen Anlass für mehr, sagte der CSU-Politiker den Funke-Zeitungen. Einzelne Personen und extremistische Gruppen haben die Behörden im Blick. Public Viewings sind diesmal ohnehin selten. Viele Spiele in Kanada, Mexiko und den USA laufen wegen der Zeitverschiebung erst spät nachts. Bei einem heftigen russischen Luftangriff auf die Region Kiew sind mindestens 4 Menschen gestorben, mehr als 60 wurden verletzt. Auch das ARD-Studio in Kiew wurde teilweise zerstört. Moskau bestätigte inzwischen, erneut die extrem schnelle, atomwaffenfähige Rakete Oreshnik eingesetzt zu haben. Heftige Kritik an Unionsfraktionschef Jens Spahn. Der CDU-Politiker hat eine Erhöhung des BAföG erstmal ausgeschlossen und kassiert dafür jetzt heftigen Gegenwind von Studierenden. Philipp Rösler weiß mehr.
2: Spahn hatte dem Münchner Merkur gesagt, staatliche Leistungen wie das BAföG könne man auf absehbare Zeit nicht erhöhen, jedenfalls nicht, solange die Wirtschaft nicht wachse. Für die Studis sei das, mit Blick auf hohe Mieten und Lebenshaltungskosten, ein Schlag ins Gesicht, so das deutsche Studierendenwerk. Wer an Bildungschancen spare, agiere zukunftsblind. Im Koalitionsvertrag hatten Union und SPD eigentlich eine BAföG-Erhöhung zugesagt.
1: Nach den Schüssen am Weißen Haus hat sich jetzt US-Präsident Trump geäußert. Er spricht von einem Angreifer mit gewalttätiger Vergangenheit. Es soll sich um einen 21-Jährigen mit psychischen Problemen handeln. Er hatte auf Sicherheitskräfte geschossen, die erwiderten das Feuer. Der Mann wurde dabei getötet. Die Reiselust der Deutschen ist weiter groß und das trotz der schlechten Wirtschaft und globaler Krisen. 2 Drittel der Deutschen wollen laut einer Allianz-Umfrage in diesem Sommer verreisen. Allerdings fällt das Reisebudget mit rund 1.400 Euro pro Kopf kleiner aus als sonst.
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3: Richtig schön sonnig ist es in vielen Ecken Deutschlands. Nur in der Mitte hängen auch mal ein paar Wolken am Himmel. Am Nachmittag und bis zum Abend sind dann in den östlichen Bergen auch vereinzelt Schauer oder Gewitter möglich. Dazu wird es ordentlich warm. Die Höchstwerte gehen rauf auf 20 bis 34 Grad. Morgen dann nochmal mehr Sonne. Es bleibt trocken und wieder 34 Grad dazu maximal.

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1: Schau in den Spiegel, Gott hat dich lieb. Seid aber Täter des Wortes und nicht Hörer allein, sonst betrügt ihr euch selbst. Denn wenn jemand ein Hörer des Wortes ist und nicht ein Täter, der gleicht einem Mann, der sein leibliches Angesicht im Spiegel beschaut. Denn nachdem er sich beschaut hat, geht er davon und vergisst von Stund an, wie er aussah. Jakobus 1, Vers 22 bis 24. Liebe Hörerinnen, liebe Hörer, ein Spiegel ist wirklich etwas Praktisches. Er fehlt in keinem Badezimmer, in fast jeder Garderobe hängt oder steht einer. Auch in allen öffentlichen Toiletten sieht man den Spiegel an der Wand, wenn man sich die Hände wäscht. Manche Menschen verbringen Stunden vor dem Spiegel, andere aber werfen nur schnell einen Blick hinein. Es kommt auch immer auf die Tageszeit an. Wenn wir in einen Spiegel schauen, zeigt er uns, ob wir sauber sind oder schmutzig, ob unsere Haare ordentlich liegen oder ob wir sie kämmen müssen und vieles andere mehr. Normalerweise, wenn wir Schmutz in unserem Gesicht gesehen haben, gehen wir nicht einfach vom Spiegel weg, sondern waschen uns, machen unsere Haare zurecht, schauen noch einmal hinein und gehen dann erst weg. Der Apostel Jakobus sagt, dass das Wort Gottes wie ein Spiegel ist. Er zeigt uns, wer und wie wir sind. Dieser Spiegel, das Wort Gottes, will uns helfen, uns selbst zu erkennen, damit wir nicht einer Täuschung unterliegen. Es ist ein wirklich objektiver Spiegel, denn nicht Menschen beurteilen uns da, sondern Gott. Da bekommt der eine unter uns vielleicht schon mit Angst zu tun und sagt, »Na, dann komme ich bestimmt schlecht weg.« Der andere sagt, »Ich bin doch kein schlechter Mensch. Mit mir kann Gott zufrieden sein. Ich habe noch keinen Menschen totgeschlagen. Ich habe niemanden absichtlich betrogen oder bestohlen. Ich gehe meiner Arbeit nach und helfe anderen Menschen, wo ich kann.« Und noch ein anderer sagt, »Na ja, wenn ich den einen sehe und den anderen, da kann ich mir doch auf die Schulter klopfen, denn so schlecht wie die bin ich bei weitem nicht.« Schauen wir doch mal in den Spiegel des Wortes Gottes hinein. Lass uns das ehrlich tun, denn Ehrlichkeit kann vor Gott auf jeden Fall bestehen. In dem Spiegel, im Wort Gottes, steht zuerst mal geschrieben, »Ich habe dich je und je geliebt. Darum habe ich dich zu mir gezogen aus lauter Güte.« Jeremia 31, Vers 3. Zuallererst spricht Gottes Liebe aus diesem Spiegel. Vielleicht bist du jetzt überrascht, aber es ist die Wahrheit. Sollte Gott ein Geschöpf erschaffen und dann es nicht lieben? Nein, niemals. Wenn wir schon unsere Kinder lieben, wenn sie auch manchmal dummes Zeug machen, wie viel mehr liebt Gott seine Geschöpfe? Ich kann mich noch gut erinnern, als unsere Kinder noch klein waren. Wie oft gingen da Fensterscheiben zu Bruch? Ich habe mich nicht darüber gefreut, aber ich habe mein Kind doch nicht deswegen rausgeschmissen. Genauso ist es bei Gott. Er liebt uns, auch wenn wir manche dummen Sachen angestellt haben in unserem Leben. Ja, wir dürfen in den Spiegel Gottes schauen, denn Gott meint es gut mit uns. Wie meine Mutter, als ich ein Junge war, zu mir manchmal sagte, schau dich mal im Spiegel an, wie du aussiehst. So sagt Gott zu uns, schau dich doch mal im Spiegel meines Wortes an. Meine Mutter meinte das nie böse. Genauso meint es Gott nicht böse mit uns. Nein, er meint es nur gut. Er möchte nicht, dass wir durchs Leben gehen, ohne zu wissen, wie er uns sieht und was er über uns denkt. Wie ich schon sagte, das Erste, was der Spiegel Gottes zu uns sagt, ist, ich habe dich lieb. Das Zweite, was der Spiegel sagt, ist, du bist schmutzig. Nicht dein Gesicht, sondern dein Herz. Dein Herz jedoch ist mir wichtiger als dein Gesicht. Dazu lese ich Römer 3, Verse 22, 23. Denn es ist hier kein Unterschied. Sie sind allesamt Sünder und ermangeln des Ruhmes, den sie bei Gott haben sollten. Wörtlich kann übersetzt werden, alle haben gesündigt und die Herrlichkeit verloren, die Gott ihnen zugesagt hatte. Und es darf hinzugesetzt werden, Gott liebt sie trotzdem. Ist das nicht wunderbar? Gott kann die Person, den Menschen und seine Taten auseinanderhalten. Die Taten, seine Sünden, liebt er nicht, aber er liebt den Menschen. Dabei ist es ganz egal, wie viel Sünden wir auf uns geladen haben. Ganz viel, ganz wenig oder ganz, ganz viel. Er liebt uns. In meinem Dienst ging ich immer wieder mal in das Haus der Obdachlosen in unserer Stadt. Eines Tages fragte mich einer der Männer, Herr Allgäuer, warum kommen Sie zu uns? Wir sind doch der Abschaum der Menschheit. Keiner in dieser Stadt will mit uns etwas zu tun haben. Sie sehen, alle Tage stehen die Bier- und Schnapsflaschen auf unserem Tisch. Warum machen Sie das? Ich überlegte ganz kurz und sagte, ich komme zu Ihnen, weil Gott Sie liebt. Er hat Sie nicht abgeschrieben und bei ihm gibt es keinen hoffnungslosen Fall. Und ich liebe Sie auch. Gott hat keinen Menschen abgeschrieben, denn er hat sie lieb. Er möchte, dass alle zur Erkenntnis der Wahrheit kommen und gerettet werden. Das Erste, was der Spiegel Gottes zu uns sagt, ist, ich habe dich lieb. Das Zweite, was der Spiegel sagt, ist, du bist schmutzig. Nicht dein Gesicht, sondern das Herz. Drittens sagt uns der Spiegel des Wortes Gottes, ich will deinen Schmutz abwaschen. Ich kann dein Herz wieder ganz rein machen. Das ist doch die beste Nachricht der Welt. Gott liebt uns. Er zeigt uns nicht, wie schmutzig wir sind und sagt dann, mit dir kann ich nichts anfangen, geh erst mal und bessere dich. Nein. Er will uns waschen, unsere schlechten Taten, Sünden, unsere ganzen Fehler, alles, was wir falsch gemacht haben in unserem ganzen Leben, will er von uns nehmen. Aber wie soll das gehen? Wir haben doch einen gerechten Gott, also muss Sünde und Schuld auch bestraft werden. Jawohl, jede Sünde muss eine gerechte Strafe bekommen. Ja, sagt der eine, wir müssen so viele gute Taten tun, die dann unsere schlechten Taten und Sünden aufwiegen. Manche von uns leben dementsprechend. Sie strengen sich an, gehen zur Kirche, beten viel, geben Spenden für gute Zwecke, helfen andere Menschen. Sie versuchen einfach, gute Menschen zu sein. Warum? Damit die guten Taten ihre schlechten Taten aufwiegen. Sie meinen damit, Gott zu gefallen und haben die vage Hoffnung, eines Tages dadurch in den Himmel zu kommen. Gottes Plan ist ein anderer. Anstatt jeden von uns, jeden Menschen auf dieser Welt für seine schlechten Taten und Sünden zu bestrafen, hat er nur einen bestraft. Auf einen Menschen, nämlich auf seinen Sohn, legte er alle Sünden der ganzen Menschheit und bestrafte ihn. Schon im Alten Testament ist dieser Plan vorausgeschattet. Wir lesen es in Jesaja 53, Vers 5. Aber er, von Jesus Christus wird hier gesprochen, ist um unserer Missetat willen verwundet und um unserer Sünde willen zerschlagen. Die Strafe liegt auf ihm, auf das wir Frieden hätten, und durch seine Wunden sind wir geheilt. Wegen unserer Schuld wurde er verhört, wie ein Übeltäter, gequält, gegeißelt. Ihm wurde ins Gesicht gespuckt, wegen unseres Ungehorsams wurde er ans Kreuz geschlagen. Die gerechte Strafe für unsere Schuld traf ihn und wir sind gerettet. Er wurde verwundet und wir sind heil geworden. Jesaja 53, Vers 6. Wir gingen alle in der Irre wie Schafe. Ein jeder sah auf seinen Weg, aber der Herr warf unser aller Sünde auf ihn. Wir Menschen irrten umher wie Schafe, die sich verlaufen haben. Jeder ging seinen eigenen Weg. Der Herr aber, unser Gott, der uns liebt, lud alle unsere Schuld auf ihn, seinen Sohn, Jesus Christus. 1. Petrus 2, Verse 22 bis 24. Er, der keine Sünde getan hat und in dessen Mund sich kein Betrug fand, der nicht widerschmähte, als er geschmäht wurde, nicht drohte, als er litt, er hat unsere Sünde selbst hinaufgetragen an seinem Leibe auf das Holz. Durch seine Wunden seid ihr heil geworden. Fürwahr, er trug unsere Krankheit und lud auf sich unsere Schmerzen. Auch das tat er für uns, damit wir eines Tages bei ihm sein könnten, frei von Sünden, Krankheit und Schmerzen. Das Erste, was der Spiegel Gottes zu uns sagt, ist: Ich habe dich lieb. Das Zweite, was der Spiegel sagt, ist: Du bist schmutzig. Nicht dein Gesicht, sondern dein Herz. Drittens sagt uns der Spiegel des Wortes Gottes: Ich will deinen Schmutz abwaschen. Aber du musst zu mir kommen und deinen Schmutz abwaschen lassen. Es genügt ja für uns auch nicht, wenn wir in den Spiegel schauen und sehen, dass wir schmutzig sind. Dadurch wird unser Gesicht nicht sauber. Wir drehen den Wasserhahn auf, nehmen eventuell auch noch Seife und waschen uns. So ist es auch mit dem Spiegel des Wortes Gottes. Es zeigt uns, dass wir schmutzig sind, voller Sünde. Und es zeigt uns auch das Mittel, das unseren Schmutz und Sünde abwäscht. Das ist der Glaube an Jesus Christus. Dass ich dem Wort Gottes glaube, dass Jesus Christus auch meine Sünde und Schuld mit ans Kreuz genommen hat, dass er dafür bestraft wurde und gebüßt hat. Ich brauche nun nichts mehr durch gute Taten gut zu machen, sondern wenn ich mich im Glauben an ihn wende, ihn bitte, dass er mir die Vergebung zukommen lässt, schenkt er mir das. Er wäscht mein Herz rein, schneeweiß, und alle meine Sünden sind mir vergeben. So einfach und so wunderbar ist das. Dadurch bin ich noch kein Engel geworden, der nicht mehr sündigen könnte. Nein, ich bin immer noch ein Mensch, der Fehler macht. Darum ist es jetzt weiterhin wichtig, dass ich immer und immer wieder in den Spiegel des Wortes Gottes schaue und mich verändern lasse, damit ich werde, wie Gott mich haben möchte. Ich möchte noch beten. Lieber Vater im Himmel, ich danke dir, dass du uns so liebst, dass du uns zeigst, wer wir sind, nämlich Sünder, aber dass du unsere Sünden abwaschen willst. Ich bitte dich für einen jeden meiner lieben Hörer, der sein Herz noch nicht reinwaschen ließ, dass er es heute tut. Segne du uns. Amen.

0: Liebe Zuhörer, danke, dass Sie eingeschaltet und zugehört haben. Vielleicht befinden Sie sich gerade in einer schwierigen Lage. Sie sind gesundheitlich schwer angeschlagen. Vielleicht müssen Sie sogar das Bett hüten. In den Tagen der Krankheit fühlt man sich niedergeschlagen, depressiv, einsam und hilflos. Die Geduld wird oft auf eine harte Probe gestellt. Ob Gott wohl Gebete erhört? 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Ich wünsche Ihnen von Herzen den Frieden Gottes und seine Bewahrung in diesen Tagen der Not.
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4: 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Vater unser im Himmel, geheiligt werde dein Name. Dein Reich komme, dein Wille geschehe, wie im Himmel, so auf Erden. Unser tägliches Brot gib uns heute und vergib uns unsere Schuld, wie auch wir vergeben unseren Schuldigern. Und führe uns nicht in Versuchung, sondern erlöse uns von dem Bösen. Denn dein ist das Reich und die Kraft und die Herrlichkeit in Ewigkeit. Amen.

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3: Lasset uns beten. Vater unser im Himmel, geheiligt werde dein Name, dein Reich komme, dein Wille geschehe, wie im Himmel, so auf Erden. Unser tägliches Brot gib uns heute und vergib uns unsere Schuld, wie auch wir vergeben unseren Schuldigern. Und führe uns nicht in Versuchung, sondern erlöse uns von dem Bösen. Denn dein ist das Reich und die Kraft und die Herrlichkeit in Ewigkeit. Amen.

diesem Moment geht irgendwo die Sonne auf in dein Schicksal sein Lauf. 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

0: Vater unser im Himmel, geheiligt werde dein Name, dein Reich komme, dein Wille geschehe, wie im Himmel so auf Erden. Unser tägliches Brot gib uns heute und vergib uns unsere Schuld, wie auch wir vergeben unseren Schuldigern. Und führe uns nicht in Versuchung, sondern erlöse uns von dem Bösen. Denn dein ist das Reich und die Kraft und die Herrlichkeit in Ewigkeit. Amen.
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0: Wenn Sie möchten, dürfen Sie jetzt mitbeten. Vater unser im Himmel, geheiligt werde dein Name, dein Reich komme, dein Wille geschehe, wie im Himmel, so auf Erden. Unser tägliches Brot gib uns heute und vergib uns unsere Schuld, wie auch wir vergeben unseren Schuldigern. Und führe uns nicht in Versuchung, sondern erlöse uns von dem Bösen. Denn dein ist das Reich und die Kraft und die Herrlichkeit in Ewigkeit. Amen.
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2: Jedes Jahr wird in der westlichen Welt wieder Weihnachten gefeiert. Oft wird gar nicht mehr dabei bedacht, was das Besondere an diesem Fest ist. Dabei handelt es sich um ein Ereignis, nach dem wir bis heute unseren Kalender einteilen. Wir sprechen von vor oder nach Christus. Es geht um das Ereignis, wo Gott zum Menschen kommt. Es gibt einen Abschnitt in der Bibel, der sehr zentral gerade davon spricht. Es ist Philipper 2, Vers 5 bis 11. Habt diese Gesinnung in euch, die auch in Christus Jesus war, der in Gestalt Gottes war und es nicht für einen Raub hielt, Gott gleich zu sein. Aber er machte sich selbst zu nichts und nahm Knechtsgestalt an, indem er den Menschen gleich geworden ist und der Gestalt nach wie ein Mensch befunden, erniedrigte er sich selbst und wurde gehorsam bis zum Tod, ja, zum Tod am Kreuz. Darum hat Gott ihn auch hoch erhoben und ihm den Namen verliehen, der über jeden Namen ist, damit in dem Namen Jesu jedes Knie sich beuge, der himmlischen und irdischen und unterirdischen, und jede Zunge bekenne, dass Jesus Christus Herr ist, zur Ehre Gottes des Vaters. Es gibt viele, die sagen würden, dass Jesus ein großer Mann oder sogar ein großer Prophet war. Doch die Bibel sagt, dass er Gott ist. Er war in der Gestalt Gottes mit aller Macht und mit allen Vorrechten ausgestattet. Die Geschichte mit Jesus begann ja nicht im Stall von Bethlehem. Nein, er war schon bei der Erschaffung dieser Erde dabei. Mehr noch, er existierte immer. Und als er auf der Erde war, sagte er, wer mich sieht, sieht den Vater. Dafür gibt es nur eine Erklärung. Er ist Gott. Weihnachten erinnert daran, Gott kam auf unsere Erde, auf der wir uns befinden. Nun geschieht das für uns Unvorstellbare. Gott wird Mensch. Liebe Hörer, versuchen Sie sich das einmal vorzustellen. Wenn Sie Gott wären und den Menschen nahe kommen möchten, wären Sie dann ein Baby geworden? Überhaupt, wären Sie ein Mensch geworden? Doch genau das geschieht hier. Aber er machte sich selbst zu nichts und nahm Knechtsgestalt an, indem er den Menschen gleich geworden ist und der Gestalt nach wie ein Mensch befunden. Die Realität von Weihnachten war, dass Jesus Christus ein wirklicher Mann wurde, wirklich Fleisch und Blut wie wir. Es geht nicht um einen Mythos oder um eine Geisterscheinung. Es geschieht das, was in einem alten Lied so ausgedrückt wird: Gott wird Mensch, dir Mensch zugute. Er wurde Mensch, so wie wir als Baby auf die Welt kommen. Und doch ruht die ganze Hoffnung der Welt auf diesem Baby. Und das völlig unauffällig in einem Stall in der judäischen Stadt Bethlehem. Das Geheimnis? Obwohl er völlig Mensch war, so hörte er doch nicht auf, Gott zu sein. Bei diesem Geheimnis versagt unsere mathematische Logik, nach der 100% ein Ganzes ist. Jesus ist, wenn wir so wollen, 100% Gott und 100% Mensch. So sehr auch Mensch, dass er einen Entwicklungsprozess durchmachte. In Lukas 2, Vers 52 lesen wir, und Jesus nahm zu an Weisheit, Alter und Gnade bei Gott und den Menschen. Vielleicht möchten Sie auch wissen, wie Jesus wohl unter seinen gleichaltrigen Kameraden war. Eines ist klar, er führte ihnen nicht vor, dass er auch Gott war. Die Bibel sagt sogar, dass er versucht wurde wie wir, doch ohne Sünde. Damit ist klar, dass es keine menschliche Erfahrung gibt, die er nicht auch kennengelernt hat. Jesus wurde so, wie wir sind, damit wir das werden, was er sich gedacht hat. Wir sollen nach seinem Ebenbild gestaltet werden. Nun könnte man meinen, Jesus sei Mensch geworden, um uns nahe zu sein, uns besser zu verstehen oder auch nur, um uns zu zeigen, wie man es richtig macht. So gut das wäre, es würde uns jedoch wenig nützen. Wir müssten alle an seinem idealen Vorbild scheitern. Deshalb geht Jesu Weg noch weiter nach unten, nicht nur vom Himmel auf die Erde, nicht nur in unser Menschsein hinein, sondern er erniedrigte sich selbst und wurde gehorsam bis zum Tod, ja zum Tod am Kreuz. Er scheiterte nicht am Kreuz wegen seiner Ideale. Nein, er ging freiwillig ans Kreuz. Aber warum? Er hätte eine Legion Engel bestellen können, um diesen Weg ans Kreuz zu stoppen. Doch er tat es nicht. Und es gibt mindestens zwei Gründe dafür. Erstens, er wollte uns die Liebe Gottes zeigen. In Römer 5, Vers 8 heißt es, Gott aber erweist seine Liebe zu uns darin, dass Christus für uns gestorben ist, als wir noch Sünder waren. Jesus gab sein Leben nicht für gute Menschen, die es verdienen. Er gab sein Leben für Sünder, die ihn nicht wollten und nichts dazu beigetragen haben, dass er sich hätte dafür hergeben sollen. Darin besteht nun gerade die Liebe, dass er sich in den Tod gibt, ohne dass es Anzeichen dafür gab, dass die Menschen sich bessern würden. Der zweite Grund ist, dass Jesus auf diese Weise für ihre und meine Sünden bezahlt hat. Wenn wir ein Gesetz übertreten, müssen wir mit Strafe rechnen und entsprechend dafür zahlen oder büßen. Wer das Gesetz Gottes bricht, muss mit der Strafe Gottes rechnen. Deshalb überrascht es nicht, wenn die Bibel sagt, der Lohn der Sünde ist der Tod. Doch Gott will nicht unseren Tod. Er will uns das Leben geben. Ewiges Leben. Petrus schreibt einmal, Christus hat unsere Sünden an seinem Leib selbst an das Holz hinaufgetragen. Damit ist genau das hinweggenommen, was uns vom ewigen Leben trennt. Liebe Hörer, das ist der eigentliche Zielpunkt von Weihnachten. Gottes Sohn wird Mensch, damit er am Kreuz sterben kann, ja für uns sterben kann, an unserer Stelle sterben kann. Das ist es, was die Engel in der Weihnachtsnacht sagten, euch ist heute der Heiland geboren. Er ist der Retter aus unserer Verlorenheit. Es ist wichtig, dass wir das richtig sehen. Wenn jemand einen Ertrinkenden retten will, ist es wichtig, dass er so lange wartet, bis der Nichtschwimmer nicht mehr versucht, sich selbst zu retten. Er würde sonst den Rettungsschwimmer mit herunterreißen. Wer aber alle Eigenmaßnahmen aufgibt und sich dem Retter überlässt, dem kann geholfen werden. Solange wir also denken, dass wir vor Gott schon in Ordnung sind und die Sache mit ihm schon irgendwie hinkriegen, solange kann uns nicht geholfen werden. Jesus ist gekommen, um all denen zu helfen und sie zu retten, die sich als Sünder erkennen und wissen, dass sie so vor Gott nicht erscheinen können. Liebe Hörer, wenn es Ihnen jetzt so geht, dann dürfen Sie kommen. Gerade Ihre Kapitulation vor Gott ist die Haltung, die Jesus erwartet, um Ihnen helfen zu können. Und weil das so ist, weil Jesus ans Kreuz für uns gegangen ist, ist er auch der Herr. Darum hat Gott ihn auch hoch erhoben und ihm den Namen verliehen, der über jedem Namen ist, damit in dem Namen Jesu jedes Knie sich beuge, der himmlischen und irdischen und unterirdischen, und jede Zunge bekenne, dass Jesus Christus Herr ist zur Ehre Gottes des Vaters. Das Kreuz ist nicht das Ende. Jesus wurde auferweckt und erlebt. Und er ist der Herr, der Kyrios. Das bedeutet, dass er der Meister ist, der Herrscher, der König. Die Kaiser legten sich diesen Titel Kyrios zu, um deutlich zu machen, dass sie als Gott behandelt werden wollten. Deshalb weigerten sich die Christen, ihn als Herrn anzuerkennen. Wenn wir also von Jesus als unserem Herrn sprechen, bestätigen wir, dass er wirklich Gott ist. Wir sagen damit auch, dass er der Herrscher ist, der die Kontrolle hat. Was für eine Ermutigung ist es, dieses zu wissen. Ich weiß damit zwar nicht, was alles auf mich zukommt, aber ich weiß, wer die Zukunft in seinen Händen hält. Er weiß mich richtig zu leiten und meinem Leben Erfüllung zu geben. Liebe Hörer, die Rettung durch Jesus erfahren und ihm als Herrn zu folgen, das gehört untrennbar zusammen. In Römer 10, Vers 9 steht es so: Wenn du mit deinem Mund Jesus als Herrn bekennen und in deinem Herzen glauben wirst, dass Gott ihn aus den Toten auferweckt hat, wirst du errettet werden. Einmal werden es alle bekennen müssen, am Gerichtstag wird es so sein. Alle Arroganz in dieser Welt wird sich dann verlieren, jeder Widerstand niedergeschlagen, jede Gesellschaftsschicht wird sich beugen müssen vor Jesus. Die Frage ist, ob Sie nicht jetzt schon Ihre Knie beugen wollen vor diesem Retter und Herrn. Es muss nicht so weit kommen, dass Sie zähneknirschend feststellen müssen, dass Sie einen großen Fehler gemacht haben. Sie dürfen jetzt dankbar Ihre Knie beugen, das Geschenk der Vergebung annehmen und den Herrn anbeten. Dann dürfen Sie allem, was Ihnen begegnet, dieses Bekenntnis entgegensetzen: Jesus ist der Herr. Ob Sie nun enttäuscht wurden oder besorgt sind, ob Sie einsam oder verzweifelt sind, sagen Sie: Jesus ist der Herr. Was so klein im Stall zu Bethlehem begann, wird am Ende etwas ganz Großes sein: Jesus, der Herr aller Herren. Und für Sie darf es zum entscheidenden Erlebnis werden: Jesus ist mein Retter und mein Herr.

Liebe Zuhörer, wir kennen viele Leute, die scheinbar auch ohne Jesus ein ganz glückliches Leben führen. Also ist die Frage doch logisch, wozu brauchen wir Jesus? Und das stimmt wirklich. Wenn Glücklichsein der einzige Grund wäre, warum ein Mensch Jesus braucht und andere Leute auch ohne ihn glücklich sind, dann sollten wir so ehrlich sein und sagen, dass niemand Jesus braucht. Die Bibel zeigt uns aber noch viele andere Gründe, wozu wir ihn brauchen. 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Ich wünsche Ihnen von Herzen den Frieden Gottes und seine Bewahrung in allen Situationen Ihres Lebens.

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0: Wenn Sie möchten, dürfen Sie jetzt mitbeten. Vater unser im Himmel, geheiligt werde dein Name, dein Reich komme, dein Wille geschehe, wie im Himmel, so auf Erden. Unser tägliches Brot gib uns heute und vergib uns unsere Schuld, wie auch wir vergeben unseren Schuldigern. Und führe uns nicht in Versuchung, sondern erlöse uns von dem Bösen. Denn dein ist das Reich und die Kraft und die Herrlichkeit in Ewigkeit. Amen.
1: Ich begrüße Sie herzlich zur Radiosendung des Missionswerkes Werner Heukelbach und freue mich, dass Sie wieder eine Botschaft über den Glauben an Jesus Christus anhören möchten. 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Jetzt spricht zu Ihnen Rudi Joas. Es fällt uns Menschen im 20. Jahrhundert unglaublich schwer zu akzeptieren, dass vor Gott Selbstdarstellung und Eigenleistung in Bezug auf den Platz in der Ewigkeit überhaupt keine Bedeutung haben. Das ist schon ein gewaltiger Gegensatz zwischen Gott und Menschen. Hier auf der Erde werden Menschen für hervorragende Leistungen gelobt, anerkannt und ausgezeichnet. Grundsätzlich ist dagegen auch gar nichts einzuwenden. Und nur weil das hier so üblich ist, wird dieser Gedanke und diese Verhaltensweise auch auf Gott übertragen. Aber genau da liegt ein tödlicher Irrtum. Was habe ich nicht alles Gutes getan? Mit mir kann der liebe Herrgott doch zufrieden sein. So ist die Redensart von Millionen Menschen und so höre ich es immer wieder im Gespräch mit Leuten in unserem Land. Wo nimmt man diesen so gefährlichen Gedanken denn her? Ist es Gedankenlosigkeit? Ist es falsche Beeinflussung? Oder ist es einfach ein Übertragen von Verhaltensmustern, die hier üblich sind? Und weil das hier bei uns so üblich ist, wird das doch wohl auch bei Gott nicht anders sein. Liebe Hörerinnen und Hörer, lasst uns nicht auf Menschen, sondern auf Gott hören. Er allein ist die Wahrheit und er allein sagt immer die Wahrheit, weil er die Wahrheit in Person ist. Und das soll heute das Thema unserer Andacht sein. Reicht die Gnade Gottes? Wenn die Bibel recht hat, ja. Und sie hat recht, sonst würden wir den heiligen Gott zum Lügner machen. Hören wir, was der Apostel Paulus der Gemeinde in Ephesus schreiben musste. Denn aus Gnade seid ihr errettet durch Glauben. Und das nicht aus euch, Gottes Gabe ist es, nicht aus Werken, damit niemand sich rühme. Mit Haken und Ösen, mit allem ihm zur Verfügung stehenden Praktiken und Taktiken, ja mit allen Raffinessen hat Satan, der Gott dieser Welt, die Religion der Leistung und des eigenen Tuns in die Herzen des Menschen gebracht. Sie gefällt unserem religiösen Fleisch und ist unserem Verstand so einleuchtend. Aber gerade dazu sagt Gott sein absolutes Nein. Gott versöhnte die Welt mit sich selbst durch den Tod seines Sohnes. Dazu muss jeder ein persönliches Ja finden und diese Gottesgabe, Jesus Christus, im Glauben annehmen. Das aber ist nur möglich, wenn man vor sich selbst und vor Gott zugibt, Sünder zu sein und die Strafe, die den Sohn Gottes getroffen hat, als die eigene anerkennt und Buße tut. Ohne Buße und Glauben wird kein Sünder für die Ewigkeit gerettet. Dem Glaubenden, das heißt demjenigen, der dem Herrn Jesus vertraut, dem spricht Gott in seinem Wort die Vergebung der Sünden zu. Jesus Christus selbst sagt, denn dies ist der Wille meines Vaters, dass jeder, der den Sohn sieht und an ihn glaubt, ewiges Leben habe. Und ich werde ihn auferwecken am letzten Tag. Johannes 6, Vers 40. Immer wieder geht es dem großen Gott um dieses einfache Vertrauen. Und genau das ist der Glaube, von dem die Bibel spricht. Darum sagt der Herr auch in Johannes 3, Vers 36, wer an den Sohn glaubt, hat ewiges Leben. Wer aber dem Sohn nicht glaubt, wird das Leben nicht sehen, sondern der Zorn Gottes bleibt auf ihm. Ich könnte es auch so sagen. Wer dem Sohn vertraut, hat ewiges Leben. Wer aber dem Sohn nicht vertraut, wird das Leben nicht sehen. Gott kann nur den rechtfertigen, der an Jesus glaubt. Deswegen kann der Apostel Paulus für die Menschen, die glauben, in Römer 5, Vers 1 voller Freude ausrufen, da wir nun gerechtfertigt worden sind aus Glauben, so haben wir Frieden mit Gott durch unseren Herrn Jesus Christus. Diese beiden wichtigen Punkte, die Themen Buße und Glauben, bildeten den Inhalt der Evangelisationspredigten des Apostels. Vor allem Paulus und Petrus haben dies unermüdlich und unerschrocken bezeugt. Dieser rettende Glaube ist ein freies Gottesgeschenk und steht damit im direkten Gegensatz zum eigenen Wirken. Ich hoffe, jeder versteht, was ich meine. Ich meine alles menschliche Wirken, sich den Himmel oder die Errettung auf diese oder jene Weise zu verdienen. Das funktioniert gar nicht. Dazu fehlt dem Mensch die Fähigkeit, weil er nichts machen kann, was nur eine seiner Sünden auslöschen könnte. Und es sind die Sünden, die uns von Gott trennen. Darum bleibt für den Weg zu Gott und seiner Gerechtigkeit nur der Glaube übrig, der aber nicht Verdienst bedeutet, sondern sich einzig und allein auf Gottes Gnade stützt. Und Gnade heißt unverdiente Zuwendung Gottes. Auf solche Gnade hat man keinen Anspruch. Im Gegenteil, sie ist ein freies Geschenk. So ist ihr Wesen, sonst wäre Gnade nicht Gnade. Die Bibel sagt in Römer 4, Vers 5, dem aber, der nicht Werke tut, sondern an den glaubt, der den Gottlosen rechtfertigt, wird sein Glaube zur Gerechtigkeit gerechnet. Wir hätten von Seiten eines heiligen und gerechten Gottes nichts als Strafe verdient. Doch seine abgrundtiefe Liebe zu dir und mir drängte ihn zu der höchsten Gabe, nämlich seinen geliebten Sohn zu opfern. Wie schön wäre es, wenn du diese Liebe verstehen und dich jetzt in Gegenliebe mit dankbarem Herzen dem Herrn Jesus in Reue und Buße anvertrauen würdest. Wie oft höre ich den Einwand, dass das Angenommenwerden von Gott doch nicht so einfach sein könnte. Man folgert, so wie es Gott gefällt, kann ich einfach nicht leben. Doch es ist so einfach, wie die Bibel es sagt. Jeder, der den Namen des Herrn Jesus aufrichtigen Herzens anruft, wird errettet werden. Gewiss ist ein Weiterleben in der Sünde unmöglich. Erstens würde dies in Widerspruch zur Buße stehen. Man verurteilt die Sünde, obwohl man weiter in ihr leben möchte. Das ist unmöglich. Zweitens antwortet Gott auf echte Buße und aufrichtigen Glauben an das vollbrachte Erlösungswerk nicht nur mit der Erlösung und der Rechtfertigung des Sünders, sondern er schenkt auch eine neue Natur, ein neues Wesen. Den Erhalt dieses neuen Wesens nennt die Heilige Schrift Wiedergeburt. Der Herr Jesus spricht bei dem Nachtgespräch mit dem großen Theologen Nikodemus von dieser Notwendigkeit. Ihr müsst von Neuem, von oben her geboren werden. Die neue Natur, vom Geist Gottes geboren, steht mit Gottes Natur in Übereinstimmung. Was aus dem Geist geboren ist, ist Geist. Sie wünscht nicht zu sündigen und kann es auch nicht. Ja, sie hasst die Sünde, so wie Gott sie hasst. Da die adamitische Natur aber noch bis zum Tod getragen werden muss, ist die Möglichkeit zu sündigen noch vorhanden. Darum die notwendigen Ermahnungen in der Heiligen Schrift. Hierzu einige biblische Aussagen. Von aller Art des Bösen haltet euch fern. Oder die Furcht Gottes ist der Weisheit Anfang und vom Bösen weichen ist Verstand. Oder haltet euch der Sünde für tot, Gott aber lebend in Christus Jesus. Oder das, was Paulus an seinen Mitarbeiter Titus schreibt: Glaubwürdig ist das Wort, und ich will, dass du dies mit allem Nachdruck bekräftigst, damit die, welche an Gott gläubig wurden, darauf bedacht sind, eifrig gute Werke zu tun. Und trotzdem ist und bleibt alles Tun der Menschen unvollkommen. Darum die Ermahnungen. Da ist es doch beglückend zu wissen, dass gläubige Christen trotz aller Unvollkommenheit die Seligkeit nicht wegen ihrer großen Treue im Befolgen der Gebote Gottes erlangen. Dann würde nämlich niemand selig werden, sondern weil Gott jedem Glaubenden das Ergebnis des Erlösungswerkes von Golgatha zurechnet. Deswegen sieht er den Glaubenden in der Vollkommenheit des Christus. Lass dich, der du jetzt diese Botschaft hörst, mit diesem von Gott erwarteten Glauben beschenken. Es ist notwendig, um dich vor dem ewigen Tod zu retten. Sag bitte nicht, ich kann nicht glauben. So etwas gibt es gar nicht. Wer glauben will, der kann auch glauben. Darum gilt die Einladung Jesu jetzt gerade dir. Er ruft dir zu: Komm und folge mir nach. Wer sein Leben selbst regieren will, wird es verlieren. Wer es aber an mich, den Sohn Gottes, verliert, der wird es zum ewigen Leben bewahren. Also nicht den Himmel verdienen wollen, sondern glaube an den Herrn Jesus. Dann wird seine Gnade dich begnadigen und dir das Recht geben, einmal durch die Perlentore in die ewige, heilige und neue Stadt Gottes einzugehen. Und genau das wünsche ich dir von Herzen. Lieber Herr Jesus, danke, dass es nicht auf unser anständiges Leben ankommt oder auf mein Bemühen, wenn es darum geht, wie ich es in den Himmel schaffen kann. Danke, dass du der Weg bist und dass du die Gnade Gottes bist, die uns unverdienterweise den Zugang zur Gegenwart Gottes bereitet hat. Segne bitte alle unsere Zuhörer tief und reich. Amen.

Liebe Zuhörer, das Christentum steht oder fällt mit der leibhaftigen Auferstehung Jesu Christi aus den Toten. Wenn er nicht mehr ist als eine Handvoll Staub und Knochen irgendwo in Israels Boden, dann kann sich der christliche Glaube gleich mit beerdigen lassen. Kein Wunder also, dass die Auferstehung immer schon von Kritikern und Skeptikern angegriffen wurde. 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Ich wünsche Ihnen Gottes reichen Segen und seine Bewahrung in allen Situationen Ihres Lebens.

Wenn Sie möchten, dürfen Sie jetzt mitbeten. Vater unser im Himmel, geheiligt werde dein Name, dein Reich komme, dein Wille geschehe, wie im Himmel, so auf Erden. Unser tägliches Brot gib uns heute und vergib uns unsere Schuld, wie auch wir vergeben unseren Schuldigern. Und führe uns nicht in Versuchung, sondern erlöse uns von dem Bösen. Denn dein ist das Reich und die Kraft und die Herrlichkeit in Ewigkeit. Amen.

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